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Alle Welt ist gespannt, wie das neue Biopic über Michael Jackson mit dem schönen Namen Michael in der Welt ankommt. Und wir stellen schon mal drauf ein mit Man in the Mirror.

Na dann, endlich mal wieder ein Grund ins Kino zu gehen, zu Michael. Ist es ein Zug? Nein, es ist kein Zug, es ist Captain Sensible und sein What?

0: Fischer. Oh Mann, ist er süß.
1: Ich will alles über seine Frau wissen, über seine Eltern, seine Spielprobleme, Urinproben und Pornovideos, die er ausleiht.
2: Okay, okay, okay.
0: Ein bisschen alt vielleicht.
3: Das war der Musikmix in Runde 8. Wir gehen raus mit der Schwester von Michael Jackson, Janet. What have you done for me lately?

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Luisa und ihr blauer Himmel, es geht um das Gefühl, frei zu sein. Das beschreibt sie ungefähr so. Oh, lasst mich leben, wie ich will, unter den Sternen, unter dem brennenden Mond. Weit weg von all den Problemen, lasst mich leben unter meiner blauen Sonne. Und wir haben noch was Neues. Tiffany macht seit einigen Jahren Musik. Jetzt ihr neuestes Werk, Vertigo, Tiffany Ayres.

alle Freunde des Cheerleading da draußen unter euch. Das war Mickey von Tony Basil. Und nur so viel sei gesagt, es geht nicht um Mickey Mouse dabei. One-Hit-Wonder von Tony. Sie hatte den Titel damals neu aufgenommen, denn im Original ist er von Racy und heißt Kitty.

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0: Der bekannte deutsche Liedermacher und Kinderbuchautor Gerhard Schöne gibt ein besonderes Konzert auf der Burg Stargard unter dem Motto Kalle, Heiner, Jule, lass uns eine Welt erträumen, dürfen sich Kinder und Erwachsene gleichermaßen auf ein unvergessliches musikalisches Erlebnis freuen. Gerhard Schöne begeistert seit 2 Generationen jung und alt. Seine Lieder für Kinder sind in Ost, West, Süd und in der Mitte Deutschlands gleichermaßen geschätzt. Vom Feuilleton der FAZ über die Kinderprogramme im Hörfunk bis hin zum Kirchentag in Hamburg oder der komischen Oper in Berlin. Auch im Schulunterricht und in Kinderchören sind seine Lieder fester Bestandteil. In der DDR zählte Schöne zu den bekanntesten Interpreten und war gleichzeitig ein aktiver Mitgestalter der Wendezeit 1989 bis 90. Bis heute ist er gesellschaftlich engagiert, geprägt von seinem christlichen Glauben. Seine Texte sind oft einfühlsam, Gesellschaftskritik. Populär wurde er vor allem durch seine Sammlung von Kinderliedern aus aller Welt sowie eigene Kompositionen, darunter Klassiker wie Kinderland oder Jule wäscht sich nie. Auch seine Lieder für Erwachsene haben breite Anerkennung gefunden. Das Live-Erlebnis seiner Konzerte gilt als Höhepunkt für die kleinen wie die großen Zuhörer. Neben seinen bekannten Hits wie Jule oder der Popel wird das Konzert auf der Burg Stargard auch viele andere ausgewählte Lieder präsentieren. Gerhard Schöne ist UNICEF-Botschafter und Sonderbotschafter der Initiative Verbundnetz der Wärme. Seit der Wende 1990 hat er über 20 Alben und 2 Bücher veröffentlicht, nämlich Wenn František niest und Mein Kinderland. Seine Songbücher erreichen regelmäßig 2-stellige Auflagen und tragen zur nachhaltigen Verbreitung seiner Texte bei. Das Konzert findet am 31. Mai 2026 um 15.30 Uhr auf der Burg Stargard statt.
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nachher gleich noch Filmmusik aus einem aktuellen und einem Film aus den 80ern. Vorher noch das hier. Eine Nummer 1 von 1988.

0: bisschen zurück zu den Rocky-Filmen, genauer gesagt zu Rocky IV, dem Kampf des Jahrhunderts. Rocky Balboa gegen Ivan Drago. Und wir hören Musik daraus, Robert Tepper, No Easy Way Out.
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Und wer das vorhersehbare Ende noch nicht kennt, der sollte sich den Film dann doch endlich mal anschauen. Und jetzt noch was Aktuelles. Pünktlich zum Streamingstart Shakira und Zoo aus Zoo.

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4: Inge Fäustel, der Mummelhase mit dem Zylinderhut. Es war an einem sonnigen Sommersonnabend. Die Grillen zirpten so laut, dass einem beinahe die Ohren wehtaten und die wilden Wicken ringelten sich hoch in die Weide hinein. Gleich ging alle Welt spazieren, auch der Hase vom Mummelhügel. Am Wiesenweg traf er die Schnecke. »Komm, wir laufen um die Wette bis zum Bach«, rief er übermütig. Natürlich war der Mummelhase zuerst da. Er stellte sich auf seine Hinterpfoten und prahlte. »Ich bin der Schnellste der Welt.« Gerade da rumorte unten am Bach der pummelige Igel herum. »He, Igel, wir springen über den Bach«, rief der Mummelhase, und schon stand er auf dem anderen Ufer. »Wieder gewonnen«, sagte der Mummelhase hochmütig. »Ich habe die Schnecke besiegt und den Igel auch. Was bin ich doch für ein Prachtkerl!« Da sprang der Sommerwind aus dem Birkenwald und rollte dem Mummelhasen einen zerbeulten Zylinderhut vor die Pfoten. »Den Hut kann ich gebrauchen«, dachte der Mummelhase. »Den setze ich auf, damit mich die Welt von dem gewöhnlichen Volk der Hüpfhasen unterscheiden kann.« Gleich stülpte sich der Mummelhase den Zylinderhut auf die Ohren. Doch hatte er große Mühe, den Hut auf seinen langen Ohren zu balancieren. Er schielte mit beiden Augen stolz auf den Hut, achtete nicht mehr auf den Weg und platsch war er in den Bach gestolpert. Die Enten im Schilf kicherten und der uralte Moorkarpfen klatschte sich vor Vergnügen mit seinen Flossen auf den Bauch, dass es nur so spritzte. »Ihr seid eine dumme Gesellschaft«, murmelte der Hase und kroch auf das Ufer. Er schüttelte sich das Wasser aus dem Fell, fischte den Zylinder aus dem Bach und biss zwei Löcher für die Ohren hinein, rechts und links. Jetzt passt er bestimmt. Aber der Zylinderhut rutschte dem Hasen bis über die Augen und saß fest. Da torkelte der Mummelhase wie blind herum, nach rechts im Kreis, nach links immer zickzack. Bums! Stieß er dem borstigen Wildschwein gegen die Hinterschinken. Das Wildschwein nahm dies übel, senkte seinen Kopf und rammte den Zylinderhut. Der Mummelhase kippte um, schlug drei Purzelbäume rückwärts und verlor dabei den Hut. Als das Wildschwein sah, wer aus dem Zylinder kullerte, bekam es vor Lachen den Schluck auf und trollte sich davon. Aber der Mummelhase hatte wohl seinen dummen Tag. Es reichte ihm immer noch nicht. Er biss ein großes Loch in den Hut und zwängte seinen Kopf hindurch. Da rutschte ihm der Zylinderhut wie eine Schürze bis auf die Vorderpfoten und der Hase steckte fest. Er stolperte links herum und rechts herum und konnte keine drei Schritte vorwärts laufen. Hinter dem Brombeerstrauch hockte der Fuchs und sah zu. »Da hat sich wohl mein Abendbrot selbst in eine Tüte gesteckt«, kicherte er höhnisch und war mit drei Sprüngen beim Hasen. Der Fuchs legte seine Pfote auf den Hut. Vor Schreck schlug dem Mummelhasen das Herz bis in die Ohren. Er quäkte kläglich und knallte hilflos mit den Hinterpfoten. Und dann fiel der Mummelhase vor Angst einfach um. Und das war sein Glück. Denn der Zylinderhut begann Hügel abzurollen, rollerte und bollerte über Stock und Stein bis zum Bach. Der Zylinder war zerrissen und der Mummelhase zerschrammt und zerschunden, um und um. »Wo bleibst du denn?« fragte die Schnecke noch ganz außer Atem. »Ich bin schon hier. Ich dachte, Hasen sind viel schneller.« »Das kommt immer auf den Hasen an«, kicherte der Igel. Da hinkte der Mummelhase schnell davon und ließ sich drei Tage lang nicht mehr am Bach sehen. Ich hoffe, liebe Kinder, ihr gehört nicht zu den großen Angebern und seid nett zu euren Spielkameraden. Ich wünsche euch einen schönen Tag, eure Oma Ullala.

0: Hey Kids, guck mal, die Tigerente, die möchte jetzt Tierstimmen nachmachen. Mit euch! Macht ihr alle mit?
1: Ja!
0: Okay!
2: Weg wie ein Hund! 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

das Internet durchwuselt nach Musik aus den 80ern, die mir damals entgangen ist und gut genug ist, hier bei uns im Music Mix zu laufen. Gefunden habe ich Dana Dawson, Romantic World. 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

ich habe mich wieder mit vielen Mädels umgeben. Spanja, Dana und Stacy. Stacy wollte mir auch noch was sagen. Das ist sehr nett von dir. Musik aus Amerika, genauso wie Dana Dawson, kommt aus Stacy Q aus den USA. Und ihr

0: Pfingsten im Slawendorf. Am Pfingstsonntag, dem 24. Mai, öffnet das Slawendorf in Neustrelitz seine Tore für die Besucher. Mit dem Slawenboot Nakhon kann nunmehr wieder in den Zirker See gestochen werden. Auch können sich die Besucher wieder im traditionellen Bogenschießen üben. Für die jüngeren Besucher bieten verschiedene Gewerke Möglichkeiten, sich in handwerklichen Fähigkeiten zu üben. Auch für das leibliche Wohl ist gesorgt. So gibt es wieder die schmackhafte Erdbeerbowle und für die jüngeren Besucher die besonders schmackhafte Kinderbowle. Auch am Pfingstmontag ist das Slawendorf in Neustrelitz für alle Besucher geöffnet. 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

Oragon und der wurde Jean Ma, einer anderen französischen Pop-Ikone, angeboten. Die allerdings hat ihn abgelehnt und dann kam Stephanie von Monaco an die Reihe. Prinzessinnenblut hat dafür gesorgt, dass der Titel auf die 1 und zwar 10 Wochen lang in Frankreich kam. Irresistible. 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

0: so ein schöner, vor sich hin plätschernder Titel von François Hardy. Bis vor kurzem habe ich noch nichts von ihr gehört. Jetzt allerdings dieser Titel VIP bei uns im französischen Diskothek Music Mix.
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4: Hallo, liebe Kinder. Hier ist wieder einmal euer Opa Sigi aus Puckstargard. Ich möchte euch heute wieder eine neue Geschichte vom kleinen Rabe Socke vorstellen. Die Geschichten von Rabe Socke hat die Kinderbuchautorin Nele Most geschrieben. Rabe Socke ist ein kleiner Rabe, der im Wald wohnt und er macht, sagt und fragt alles, was Kinder sich nicht immer trauen. Vielleicht ist er manchmal ein bisschen frech, aber böse ist er nie. Manchmal ist er ein bisschen laut, aber er kann auch ganz leise sein, also eigentlich ein ganz lieber. Nun aber die neue Geschichte. Alles zu voll oder Socke kann auch helfen. Frau Dachs, der kleine Dachs, Eddybär und der kleine Rabe Socke machen Camping am Teich. Eddybär und Socke schlafen zusammen in einem Zelt. Da ist es ein bisschen eng. »Hey, Eddie, mach dich nicht so dick«, krächzt Socke und verschafft sich Platz. »Ich bin überhaupt nicht dick«, widerspricht Eddybär. »Du hast viel zu viele Sachen mitgenommen. Hier ist alles einfach zu voll.« Das findet der kleine Rabe Socke auch. Am besten lässt er die Kekse und die Schokolade, die sie sich als Proviant mitgebracht haben, in seinem Bauch verschwinden. Dann ist es schon ein bisschen leerer im Zelt. Gerade will er den ersten Keks in seinen Schnabel schieben, da hört er Frau Dachs rufen. »Socke, Eddybär, kommt her. Könnt ihr mal die Tassen abwaschen?« bittet sie. »Warum denn wir?« fragt der kleine Rabe. »Weil beim Zelten jeder ein bisschen helfen muss«, erklärt Frau Dachs. »Also, wer von euch beiden macht das jetzt?« Socke und Eddybär zeigen mit den Finger aufeinander und sagen, »Er.« »Geht doch beide«, sagt Frau Dachs und hält ihnen den Korb mit den schmutzigen Tassen hin. »Mir ist schlecht«, behauptet Socke schnell und verzieht sich ins Zelt. Da geht Eddybär verärgert alleine abwaschen. Als Socke wieder nach den Keksen greift, guckt der kleine Dachs durch die Zeltöffnung. »Ich gehe einkaufen. Wir brauchen noch Brötchen und Marmelade. Hilfst du mir tragen?« fragt er. »Nee, ich kann nicht. Ich habe meine Socke verloren. Die muss ich jetzt erstmal wieder suchen«, flunkert der kleine Rabe. »Und danach muss ich hier im Zelt noch Platz schaffen, bevor Eddie wiederkommt.« Da geht der kleine Dachs eben alleine einkaufen. Kaum ist er weg, hört Socke schon wieder Frau Dachs. »Wer hilft mir beim Kochen?« fragt sie. »Ich nicht«, ruft der kleine Rabe laut. »Ich muss mal. Und außerdem kann Eddybär viel besser kochen als ich«, findet Socke und macht es sich in seinem Schlafsack gemütlich. Also putzt Frau Dachs das Gemüse und Eddybär schneidet es ganz klein. Und während die beiden kochen, futtert der kleine Rabe endlich den ersten Keks. Und den zweiten stopft er gleich hinterher. Aber da hört er plötzlich, wie die anderen lachen. Und als der kleine Dachs wiederkommt, singen sie zu dritt ein Lied. Socke sitzt allein im Zelt. Es ist stickig und er hat es schon fast eine ganze Rolle Kekse aufgegessen. »Ich hätte nicht gedacht, dass Zelten so langweilig ist«, krächzt er. »Da die anderen lachen schon wieder. Die finden das wohl hier richtig lustig. Am besten geht der kleine Rabe doch mal nachgucken, was die so treiben.« »Huhu«, ruft er, »da bin ich. Soll ich euch mal ein bisschen helfen? Und was ganz Wichtiges erledigen?« »Eigentlich haben wir alles erledigt, kleiner Rabe. Das Geschirr ist gewaschen, der Einkauf gemacht und das Essen, es ist jetzt auch fertig. Aber wenn du gerade nichts Besseres vorhast, könntest du ja den Tisch decken, schlägt Frau Dachs vor. Das macht Socke dann auch. Achtung, Achtung, hier kommt der größte Tischdecker aller Zeiten. Ein Teller für dich, ein Teller für mich und hier hast du noch einen und da noch einen. Dann verschwindet er kurz im Zelt und taucht schwer beladen wieder auf. Auf jeden Teller legt er eine Rolle Kekse und ein Stück Schokolade. Siehst du, Eddie, wie gut, dass unser Zelt so voll war. Ich habe eben an alles gedacht. Mit mir kann man nämlich ganz prima zelten, meint Socke. Und das stimmt, denn ab jetzt haben alle viel Spaß miteinander. So, liebe Kinder, dies war's für heute wieder einmal. Tschüss, bis zum nächsten Mal mit einer Geschichte vom kleinen Rabe Socken.

0: Und in der nächsten halben Stunde lassen wir mal den Jens Fischer an die Regler.
1: 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Und die erste hier bei uns ist die Denise. Denise stellt ihren Kerl zur Rede und sagt: Schenk mir keine Rosen,

0: Ich denke, Denise, gibt ihm noch eine Chance. Du bist der Mensch, den ich immer noch brauche. Liebe mich, gib mich nicht auf.
1: Und jetzt,
0: Sisi Cat.

Mir war ganz entfallen, dass Cissy Catch damals auch Deutsch gesungen hat. Ist natürlich Blödsinn. Es war Mary Rose. Und keine Träne tut mir leid. Hat schon mal was von Dieter Bohlen gecovert? Nämlich, ich bin stark, nur mit dir.

0: Das war eine vertrackte Situation. Sie ist schon mit ihrem neuen Typen zusammen und liebt immer noch den Ex. Nachts höre ich dich manchmal weinen. Von Helmut Frei. 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So, wir stehen am Bahnhof. Der Zug fährt ein. Wohin fährt er denn bloß?
1: Es fährt ein Zug nach nirgendwo.
0: Aha, wo ist dieses

0: So, Herr, wie auch immer Sie heißen, kommen Sie einfach rein.
1: Ich bin Bruno Wolf und seit 15 Jahren hier.
0: Aha.
1: Ich war immer pünktlich und habe meine Arbeit getan, Tag für Tag.
0: Ja, das weiß ich zu schätzen.
1: Und ich habe meinen Mund gehalten. Aber heute muss es raus. Hey Boss, ich brauche mehr Geld.
2: Nein, vergiss es!

0: Die Show ist vorbei, gehen Sie schlafen.
1: Informationen rund um die Adipositas-Therapie, Symposium für Ärzte und Interessierte am 6. Juni. 20% der Frauen und 23% der Männer in Deutschland sind von Adipositas betroffen. Das starke Übergewicht ist eine chronische Erkrankung und gleichzeitig Risikofaktor für Folgekrankheiten wie Diabetes mellitus, Erkrankungen des Herz-Kreislauf-Systems oder des Bewegungsapparates. Das Adipositas-Zentrum des Dietrich-Bonhoeffer-Klinikums möchte Ärztinnen und Ärzten sowie Interessierten deshalb auch in diesem Jahr Probleme rund um die Erkrankung näher bringen. Beim Adipositas-Symposium am Samstag, dem 6. Juni ab 9.30 Uhr im Konferenzraum der Bethesda-Klinik, dem Haus G des Dietrich-Bonhoeffer-Klinikums, geht es um Themen wie Behandlungsoptionen der Esssucht, die Auswahl der richtigen bariatrischen Operationsmethode, der Einsatz inkretinbasierter Medikamente, die sogenannte Abnehmspritze, Therapiemöglichkeiten bei Kinderadipositas, die Bedeutung des Austausches in Selbsthilfegruppen und Therapieoptionen neben der chirurgischen und medikamentösen Behandlung. Für die Veranstaltung anmelden kann man sich unter der Telefonnummer 0395 77 5 12 80 6 oder per E-Mail an ch1-adipos@dbknb.de. Der Eintritt ist frei. Die Zahl der hilfesuchenden Betroffenen steigt und damit auch der Informationsbedarf der Hausärztinnen und Hausärzte. Im Rahmen des Adipositas-Symposiums am 6. Juni im Konferenzraum der Bethesda-Klinik wird es auch einen Überblick über die aktuellen Ergebnisse des Adipositas-Zentrums bei der Versorgung der Patienten geben. 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

Wir haben die neue Single von Alex Warren, Fever Dream, in dem er über das Gefühl des Verliebtseins singt, das sich anfühlt wie ein Fiebertraum. Und in seinem dazugehörigen Video träumt er dann von Paris Hilton. Unbedingt anschauen, es lohnt sich.

Auch wenn sie schon wieder aus den Top 100 der deutschen Singlecharts rausgeflogen ist, spielen wir euch nochmal den Siegertitel des deutschen Vorentscheids zum ESC, zum Eurovision Song Contest. Sarah Engels und Fire.

Zur Morgenandacht von Hellewelle Vorpommern begrüße ich Sie ganz herzlich an diesem schönen Pfingstsonntag. Ich freue mich, dass Sie wieder zugeschaltet haben. Mein Name ist Gudrun Sandhofe.

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Die Losung von heute, Sonntag, dem 24. Mai 2026, finden wir im Psalm 24, Vers 7. Mache die Tore weit und die Türen in der Welt hoch, dass der König der Ehre einziehe. Und in der Apostelgeschichte im Kapitel 2, in den Versen 2 und 4, heißt es so: Es geschah plötzlich ein Brausen vom Himmel, wie von einem gewaltigen Sturm, und erfüllte das ganze Haus, in dem sie saßen. Und sie wurden alle erfüllt von dem Heiligen Geist.

Heute ist Pfingsten. Was fällt Ihnen spontan dazu ein? Bei mir waren es die Begriffe wie Pfingstrose, Pfingstochse, Grillen, schönes Wetter, Ausflüge und natürlich Kirche und Heiliger Geist. Und die Apostelgeschichte, in der von Pfingsten berichtet wird. Pfingsten, wie wir es heute kennen, gab es zur Zeit der Apostelgeschichte noch nicht. Die Menschen, die damals in Jerusalem zusammengekommen waren, feierten Schavuot. Schavuot ist ein jüdisches Fest. An diesem Fest wird daran erinnert, dass die 10 Gebote,

im Kapitel 2 der Apostelgeschichte. Und daraus lese ich Ihnen etwas vor, und zwar die Verse 1 bis 21. Zum Beginn des jüdischen Pfingstfestes waren alle, die zu Jesus gehörten, wieder beieinander. Plötzlich kam vom Himmel her ein Brausen, wie von einem gewaltigen Sturm, und erfüllte das ganze Haus, in dem sie sich versammelt hatten. Zugleich sahen sie etwas wie züngelndes Feuer, das sich auf jedem Einzelnen von ihnen niederließ. So wurden sie alle mit dem Heiligen Geist erfüllt und fingen an, in fremden Sprachen zu reden, jeder so, wie der Geist ihm eingab. In Jerusalem hatten sich viele fromme Juden aus aller Welt niedergelassen. Als sie das Brausen hörten, liefen sie von allen Seiten herbei. Fassungslos hörte jeder die Jünger in seiner eigenen Sprache reden. »Wie ist das möglich?« riefen sie außer sich. »Alle diese Leute sind doch aus Galiläa, und nun hören wir sie in unserer Muttersprache reden, ganz gleich, ob wir Parther, Meder oder Elamiter sind. Andere von uns kommen aus Mesopotamien, Judäa, Kappadokien, Pontus und der Provinz Asia, aus Phrygien, Pamphylien und aus Ägypten, aus der Gegend von Kyrene in Libyen und selbst aus Rom. Wir sind Juden oder Anhänger des jüdischen Glaubens, Kreter und Araber. Und doch jeder von uns hört diese Menschen in seiner eigenen Sprache von Gottes großen Taten reden. Erstaunt und ratlos fragte einer den anderen, was soll das bedeuten? Einige aber spotteten, die haben doch nur zu viel getrunken. Da erhob sich Petrus mit den anderen 11 Aposteln und rief der Menge zu. Hört her, ihr Leute aus Judäa und ihr Einwohner von Jerusalem. Ich will euch erklären, was hier geschieht. Diese Männer sind nicht betrunken, wie einige von euch meinen. Es ist ja erst 9 Uhr morgens. Nein, hier erfüllt sich, was Gott durch den Propheten Joel vorausgesagt hat. Bei ihm heißt es, in den letzten Tagen, spricht Gott, will ich die Menschen mit meinem Geist erfüllen. Eure Söhne und Töchter werden aus göttlicher Eingebung reden. Eure jungen Männer werden Visionen haben und die alten Männer bedeutungsvolle Träume. Allen Männern und Frauen, die mir dienen, will ich in jenen Tagen meinen Geist geben und sie werden in meinem Auftrag prophetisch reden. Am Himmel und auf der Erde werdet ihr Wunderzeichen sehen, Blut, Feuer und dichten Rauch. Die Sonne wird sich verfinstern und der Mond blutrot scheinen, bevor der große und schreckliche Tag kommt, an dem ich Gericht halte. Wer dann den Namen des Herrn anruft, wird gerettet werden. Und danach spricht Petrus über Jesus, dass er gekreuzigt wurde, dass Gott ihn von den Toten auferweckt hat, dass Jesus den Heiligen Geist vom himmlischen Vater empfangen hat und er ihn nun heute an die Nachfolger Jesu, an die Jünger weitergegeben hatte. Dann ruft er die Menschen auf, zu Gott umzukehren, sich auf den Namen Jesu taufen zu lassen, dann würden sie auch den Heiligen Geist empfangen. Viele Menschen reagierten auf diese Botschaft, ließen sich taufen und wurden gläubig. Pfingsten heute ist nicht nur eine Erinnerung an die Ausgießung des Heiligen Geistes zur Zeit der Apostelgeschichte. Der Heilige Geist ist auch heute der Helfer, der Advokat, wie er genannt wird, der uns zur Seite steht. Jesus hat ihn beauftragt, bei uns Menschen zu sein. Er ist der Geist Gottes, der uns verändert und uns hilft. Bei der Gefangennahme von Jesus stellte sich Petrus nicht zu Jesus. Er leugnete aus Angst, dass er Jesus 3 Jahre gefolgt war und mit ihm Gemeinschaft hatte. Nachdem nun der Heilige Geist auf Petrus gekommen war, sprach er mutig vor 3000 Menschen über Jesus und was Jesus alles getan hatte. Das nenne ich eine Veränderung, die nur durch den Heiligen Geist kommen konnte. Der Heilige Geist ist heute genauso kraftvoll wie damals. Ich wiederhole einfach nochmal Petrus, was er in der Apostelgeschichte in den Versen 38 und 39 gesagt hatte. Kehrt um zu Gott, forderte Petrus die Menschenmenge auf. Jeder von euch soll sich auf den Namen von Jesus Christus taufen lassen. Dann wird euch Gott eure Sünden vergeben. Und ihr werdet den Heiligen

Geist empfangen. Diese Zusage gilt euch, euren Nachkommen und den Menschen in aller Welt, die der Herr, unser Gott, zu sich berufen wird.

in der Morgenandacht von Hellewelle Vorpommern auf Mediatop Neubrandenburg hören Sie noch einen kurzen Psalm. Psalm 117. Lobt den Herrn alle Völker, preist ihn alle Nationen, denn seine Liebe zu uns ist stark und seine Treue hört niemals auf. Halleluja, lobt den Herrn!

Die Morgenandacht von Hellewelle Vorpommern geht nun ihrem Ende entgegen. Ich bedanke mich bei Ihnen ganz herzlich fürs Zuhören und wünsche Ihnen noch schöne Pfingsttage und eine gesegnete Woche. Am Mikrofon verabschiedet sich Gudrun Sandhofe.

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Und wir sind mittendrin im Schlagerexpress. Musik auf gut Deutsch, Radio 98.1, Mediatop Neubrandenburg, Studio Malchin 98.7. Mein Name ist Andy Mergans und wir haben wieder eine ganze Menge deutschen Schlager dabei. Soeben gehört Blond 3 und ihr Sunshine Mix. Weiter mit Mario Maxim, Ich weine keine Träne und der Murano Mix.

0: Spiel.
1: Und das ist weiterhin die schönste Musik hier bei uns. Jetzt die Calimeros. Es wird sommerlich. Und ihr Titel, der da heißt Sommer Holiday.

Der nächste Interpret, er bringt einfach gute Laune. Und das beweist er jetzt, sein Song, der da heißt Via Romantica. Und ich freue mich, dass der Österreicher mal wieder vertreten ist. Oliver Heidt, hier im Schlagerexpress. Musik auf gut Deutsch.

Die nächste musikalische Farbe, sie bleibt gleich erhalten. The Blue Jeans, die Strandbar von Santa Luz. Und das ist ein schöner Song, passt so ein bisschen sommerlich und das hat Frische und deshalb hinein bei uns.

So, und auch die musikalische Bar ist eröffnet und wir laden ein. Jetzt gibt es ein Getränk. Bernhard Brink überreicht es Kai Pirinha. Und das ist ein schöner Song und ich finde, er passt jetzt in diese Stimmung. Und wir genießen.

Und damit freue ich mich auf den nächsten Interpreten. Wir kennen ihn alle, Marc Lorenz und sein Titel Straße meiner Lieder. Das ist gefühlvoll, das ist schön und das ist Musik auf gut Deutsch hier im Schlagerexpress, nur bei uns.

Und so klingt der Deutschlager hier bei uns im Schlagerexpress. Dieter Dornig, eben gerade gehört, gestern und heute, der Wunsch nach Frieden, nach Sehnsucht und natürlich nach Geborgenheit. Das Ganze hier bei uns, Freiheit, die wir uns nehmen, diese Musik zu präsentieren. Wir knüpfen gleich an Nadine Norell und Fliege Weißer Adler und ihre New-Version. Passt gleich hinten dran und ich finde, das ist auch die schönste Musik hier im Schlagerexpress. Musik auf gut Deutsch.

0: Und ich würde vorschlagen, wir setzen noch einen drauf. Semino, Rossi und Charlene. Musik in meinem Herzen. The Music of My Heart. Und den Titel, den hören wir jetzt hier im Schlagerexpress.
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0: Der klassische deutsche Schlager, immer und immer wieder gerne gehört. Und das beweisen wir jetzt. Chris ist sein Name und plötzlich schlägt dein Herz wie meins. Schöner Song, finde ich, und der passt hinein. 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

Stellen wir uns einfach jetzt mal die Frage aller Fragen. Was nervt? Ist es der Alltag oder auch nicht? Das geht mir wirklich auf die Nerven. Und der Dancefloor Mix, und das wird beschrieben, ich denke, die ganz normale Alltagssituation im Leben. Und Bella Vista, jetzt hier bei uns im Schlager Express.

Und jetzt überlassen wir den Damen einfach den Vortritt. Rein musikalisch, die Heartbreak Lady. Und hier sind die Capris und das ist Musik auf gut Deutsch. Weiterhin hier bei uns.

Jetzt wird es noch einmal romantisch zusammen mit Steffen Kohl. Diese Rose blüht für dich ein Leben lang. Und ich finde, diese Nummer ist einfach schön und man muss sie genießen. Und deshalb hinein hier noch bei uns.

0: Gefühlvoll möchte ich mich heute zusammen mit allen Hörerinnen und Hörern verabschieden. Mein Name ist Andy Mergans und ich sage wie immer, alles Liebe, alles Gute, bleibt oder werdet gesund. Und hier noch der Song an sich, Nick P., An den Himmel. Und ich sage, bis zum nächsten Mal, Schlager Express, Musik auf gut Deutsch.
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werte Fans der Sendung Alter Plattenschrank am Sonntag. Heute im Angebot internationale Songs aus den 60er Jahren. Viele bekannte Songs, die ansonsten aber nicht so oft im Radio gesendet werden. Beim Böhrradio Metatop ist das nicht so, denn hier gibt es ja den alten Plattenschrank mit mir. Mein Name ist Norbert Schulz. Was erwartet Sie? Unter anderem die Gruppe Swinging Blue Jeans mit Good Golly Miss Molly, Herman's Hermits mit Wonderful World, The Hollies mit Bus Stop, die Beach Boys mit Snoop John B. und wie schon gesagt, noch mehr in 60 Minuten. Los geht's!

Das war gleich zu Beginn Carole King aus den USA. Und gleich geht's weiter mit den Gruppen Gary and the Peacemakers, Tommy James and the Shambles und dem bekannten Song Hanky Panky und danach Freddy and the Dreamers.

The Swinging Blue Jeans, die Briten mit Miss Molly. Ebenfalls aus Britannien The Honeycombs mit ihrem Millionenseller Have I the Right von 1964. Und auch an dritter Stelle Briten, die Animals. Laut Eric Burdon, dem Sänger, gab es mehrere Gründe für den Namen. Nur nichts mit Löwen, Tigern, Zoos und Ähnlichem. Good God.

In Manchester 1964 gegründet, die Beatband Herman's Hermits und schon 1965 mit Wonderful World einen guten Song hingelegt. Übrigens No Milk Today, wohl ihr bekanntester Song. Jonathan King, der gebürtige Brite, dann mit seinem sanften Song Everyone's Gone to the Moon. Und Cliff Bennett, auch ein Brite, mit seiner Band, dann an dritter Stelle.

Die berühmte Cher ist an der Reihe mit Bang Bang, My Baby Shut Me Down. Zum Glück hat sie im Song nur von ihrer Kindheit erzählt. Dann Graham Bonney aus Großbritannien. Er trat auch schon früh im Hamburger Star Club auf. Heute mit Supergirl. Und Chris Farlow, ebenfalls Brite, mit einem Song aus dem Jahre 1966.

Weiter geht's mit The Hollies und ihrem Bassstop. Auch Manfred Manders grüßen. Er steht noch heute persönlich mit der 1962 gegründeten Band Manfred Mann's Earth Band auf der Bühne. Und am Schluss des Dreiers die Gruppe The Hurt. Diese Gruppe existierte nur ein paar Jahre, dann war Schluss.

Und nun endlich mal wieder eine Band aus Los Angeles, USA. Kenneth Heat. Ein paar nette Hinweise zum Bandnamen. Wörtlich übersetzt, eingedoste Hitze. Steht auch für Brennspiritus. Es kann aber auch ein Synonym sein für Fuselschnaps. Dann wieder Briten. The Move ist ihr Bandname. Hier mit dem Titel aus dem Jahr 1968. Blackberry Way. Und die Beach Boys sind allerdings wieder eine US-Musikgruppe. Und die folgt mit dem Song Sloop John B.

Der letzte Song liegt auf dem Plattenteller mit der Amerikanerin Jackie DeShannon. Bring ein bisschen Liebe in dein Herz, singt sie.

Das war's für heute am alten Plattenschrank. Ich wünsche noch einen wunderschönen, einen wundervollen Sonntag. Machen Sie das Beste daraus. Es grüßt Ihr, euer Norbert Schulz.

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Einladung zur Vernissage der Kunstausstellung von Ruth Schmöker am 14. 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Ihr Motto, kreativ, bunt und frei, bietet dazu die Grundlage. Ihre Bilder konnte sie bereits in mehreren Ausstellungen dem Publikum zeigen, unter anderem im Innenministerium Schwerin, in der Hafengalerie Neustrelitz oder im Museum Straßburg. Außerdem war sie beteiligt an der Ausstellungsreihe Mein Bild in der Kunstsammlung Neubrandenburg und war auch Teil des offenen Malkreises im Lindenthal Center Neubrandenburg. Die Grundlagen ihrer Malerei erlernte Ruth unter anderem bei dem Maler und Grafiker Rolf Richter und später bei der Künstlerin Ingrid Fenske. Ihre Ausstellung startet mit einem Sektempfang und musikalischer Umrahmung mit Gitarrenmusik von Christian Pörschke. Alle Kunstfreunde sind herzlich zur Vernissage am 14. 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

Am 6. und 7. Juni findet in Ludorf das 58. Reitturnier mit KM-Wertung statt. Der Landkreis Mecklenburgische Seenplatte, flächenmäßig der größte im Land, gehört zu den Regionen in Mecklenburg-Vorpommern mit den meisten Reitturnieren nach den Regularien der Leistungsprüfungsordnung, der LPO, sowie zahlreicher weiterer Veranstaltungen mit Pferden nach den Regeln der Wettbewerbsordnung, der WBO. Eines der LPO-Turniere findet am 6. und 7. Juni im 500-Seelen-Ort Ludorf statt, der zur Gemeinde Südmüritz gehört, nur 2 Kilometer von der Müritz entfernt. Das Turniergelände befindet sich im Park hinter dem Romantikhotel Gutshaus, das im 17. Jahrhundert als Herrenhaus errichtet wurde. Offizieller Turnierveranstalter ist der Reit-, Fahr- und Voltigierverein der RFVV Ludorf. Die Turnierleitung bei der 58. Auflage liegt in den Händen von Sabine Siedler und Heiko Frahm. Das 2-tägige Turnier mit Dressur- und Springprüfungen hat 25 Prüfungsteile. Eingebunden ist der beliebte Dressur-Müritz-Pokal mit 2 Wertungsprüfungen in der Klasse L. Ferner werden 6 Springen für die Kreismeisterschaft gewertet, die im Landkreis Mecklenburgische Seenplatte auf mehreren Wertungsturnieren ausgetragen wird. Insgesamt gibt es 8 Dressurprüfungen bis zu Klasse L und 11 Springprüfungen bis zur mittelschweren Klasse. Das Mannschaftsspringen, das im Landkreis Mecklenburgische Seenplatte Tradition hat, enthält auch eine Einzelwertung. Darüber hinaus ist ein Reiter- und Führzügelwettbewerb für die jüngsten Reiter vorgesehen. Der Wettbewerb Jump and Drive gehört als Showwettbewerb ebenfalls zum Programm und sorgt für zusätzlichen Spaß am Sonntagnachmittag. Sportlicher Höhepunkt ist der Großer Preis. Ein 1-Sterne-M-Springen mit Siegerrunde, präsentiert vom Romantikhotel Gutshaus Ludorf. Für die besten 3 Reiter ist ein Sonderpreis von 600 Euro ausgelobt. Auch rund um das Turnier wird Teilnehmern, Besuchern und deren Kindern in Ludorf viel geboten. Unter Leitung von Familie Winkel gibt es im Vereinszelt wieder kulinarische Köstlichkeiten mit selbstgebackenem Kuchen. Der Eintritt kostet 2 Euro. Für Kinder ist der Zutritt frei. Ein Besuch lohnt sich ganz bestimmt. Für alle interessierten Reiter ist der Online-Nennungsschluss am 26. Mai. Seien auch Sie mit dabei beim 58. Reitturnier in Ludorf am 6. und 7.

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Verantwortlich für diese Sendung ist Mario Kricheldorf, Delta Juliet 8, November Uniform. Guten Tag, werte Zuhörer. Was ist Amateurfunk? Der Amateurfunk ist facettenreich wie kaum eine andere Freizeitbeschäftigung. Einige Funkamateure pflegen die Morsetelegrafie und den Sprechfunk, andere befassen sich mit digitalen Betriebsarten ähnlich dem Internet. Funkbetrieb findet auf Kurzwelle, UKW und über Satelliten statt. Mit einem dünnen Antennendraht im Garten können Sie bei Funkverbindungen nicht nur Ihre geografischen, sondern auch Ihre sprachlichen Kenntnisse vertiefen. Funkamateure aus Japan, aus den USA, ja sogar aus Neuseeland sind gleich um die Ecke. Weitere Einzelheiten finden Sie auf der Webseite des Deutschen Amateurradioclubs unter www.drac.de. Dort erhalten Sie auch Informationen über Ansprechpartner in Ihrer Region. Für weitere Fragen bin ich erreichbar unter der Rufnummer 0395 568 3258 oder per E-Mail unter dj8nu@darc.de. Ich wünsche Ihnen viel Freude bei der nachfolgenden Sendung.

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Wiederholungen gibt es täglich um 20 Uhr Lokalzeit auf 3955 kHz. Wir wünschen unseren Hörerinnen und Hörern in ganz Europa und dem Nahen Osten gute Unterhaltung mit Meldungen und Berichten aus der Welt der Funktechnik sowie störungsfreien Empfang mit S9++.

Wir begrüßen Sie wieder recht herzlich zu einer neuen Ausgabe von Radio DARC, dem spannenden Funk- und Technikmagazin des Deutschen Amateur-Radio-Clubs. Heute gibt es Ausgabe Nummer 589. Das Datum der Erstveröffentlichung ist Freitag, der 22. Mai 2026. Wir wünschen Ihnen schöne Pfingstfeiertage. Ich bin Colli Farren und werde Sie durch die kommende Sendestunde führen. Die Liste der ungelösten Rätsel in der Astronomie ist lang. Hier gibt es noch vieles im Universum zu erkunden. Die meisten Neuentdeckungen gehen heute auf das Konto von radioastronomischen Beobachtungen, also solchen im Funkbereich. Wir stellen Ihnen heute Untersuchungsmethoden für außerirdische Welten vor und berichten von der Entdeckung von Exoplaneten. Sterne? Ferne Planeten? Na dann brauchen wir zur Einstimmung darauf auch erstmal die passende Musik. Unter dem Motto Stars on 45 kommt nun ein tolles Medley der großen Vier aus Schweden von ABBA mit lange nicht mehr gehörten Melodien. Und wenn's jetzt etwas knistert,

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1: Deutschland höchstgelegene Relaisfunkstelle zeitweise außer Betrieb. Vollständig quelloffenes Modem für digitale Übertragungen veröffentlicht. FT4-Contest schließt mit knapp 2500 Funkverbindungen und internationales Wochenende der Museumsschiffe. Am Mikrofon Conny Farren. In der nächsten Zeit, das Datum ist noch nicht genau festgelegt, wird es zu einer geplanten mehrwöchigen Betriebsunterbrechung bei Deutschlands höchstgelegener Relaisfunkstelle kommen. Das ist der Umsetzer Delta Bravo 0 Zulu Uniform auf der 2962 Meter hohen Zugspitze in den Bayerischen Alpen. Bedingt durch seine exponierte Lage auf dem höchsten deutschen Berg hat insbesondere der 2 Meter Umsetzer eine beträchtliche Reichweite von bis zu 300 Kilometern und deckt weite Teile Süddeutschlands ab. Insgesamt werden dort mehrere Geräte für die Bänder 2 Meter, 70 Zentimeter, 23 Zentimeter, Amateurfunkfernsehen, APRS und Hamnet betrieben. Aus Brandschutzgründen muss der hölzerne Geräteschrank durch einen Metallschrank ersetzt werden. Da für den Umbau eine Werkstattausrüstung nötig ist und die an einem Tag zur Verfügung stehende Arbeitszeit nicht reichen würde, muss die Anlage abgebaut und von der Zugspitze heruntergebracht werden. Diese Gelegenheit wird auch zur Generalüberholung und Anpassung an die aktuelle EMV-Situation genutzt. Vorerst noch in Betrieb bleibt das 70 cm Relais, auf dem vorübergehend dann ersatzweise der Deutschland-Rundspruch ausgesendet wird. Das teilt der verantwortliche DARC-Distrikt Oberbayern mit. Rizomatica Communications, eine gemeinnützige Organisation in den USA, stellt mit Mercury ein neues quelloffenes Protokoll für digitale HF-Übertragung vor. Es arbeitet als ODFM mit Peer-to-Peer APQ-Verbindungen auf TCP-Schnittstellen. Das Protokoll wurde für zuverlässige Datenübertragung über Kurzwelle entwickelt und ermöglicht beispielsweise den Store-and-Forward-Dienst von E-Mails. Mercury ist das neueste Element der Hermes Software Suite, die seit 2017 von der Organisation entwickelt wird. Das Projekt wird großzügig von der Stiftung Amateur Radio Digital Communications finanziell unterstützt. In ersten Tests hat sich Mercury im Vergleich zu kommerziellen Systemen bewährt und liegt unter optimalen Signal-Rauschbedingungen nahezu gleich auf. Mercury ist in der Programmiersprache C geschrieben und unter einer GPL 3.0 Lizenz veröffentlicht. Damit ist es für jedermann öffentlich zugänglich und kostenlos nutzbar. Vorkompilierte Binärdateien sind für Windows- und Debian-Betriebssysteme verfügbar. Mercury eignet sich für die Verwendung mit den meisten Kurzwellenfunkgeräten und ist vollständig für den Amateurfunk konform. Erste Stimmen zeigen sich bereits positiv. Dazu die ARDC-Geschäftsführerin Rosi Schächter, Kilo Juliet 7 Romeo Yankee Victor. Rizomatica hat nicht nur ein vollständig quelloffenes Software-Modem entwickelt, sondern dies auch getan, um Gemeinschaften zu stärken, die eine eigene Kommunikationsinfrastruktur benötigen. Wir sind stolz darauf, Rizomatica bei dieser Arbeit unterstützt zu haben und freuen uns sehr, dass es nun der Amateurfunk-Community und anderen weltweit zur Verfügung steht, die Hochfrequenz für kritische Kommunikation nutzen. Auch andere Softwareautoren und Amateurfunkorganisationen sehen die Bereitstellung des neuen digitalen Modem-Protokolls von Rizomatica einen Meilenstein bei der Nutzung von freien, quelloffenen Lösungen zur digitalen Signalübertragung. Mercury ist auf GitHub zum Download verfügbar. Demo-Videos finden sich auf YouTube. Interessierte Besucher der Funkfachmesse Ham Radio können sich Ende Juni persönlich mit den Entwicklern treffen und sich am gemeinschaftlichen Stand der DARC-Referate informieren. Der DARC FT4-Contest 2026 ist beendet. Zahlreiche Funkamateure waren am 12. Mai in dieser digitalen Betriebsart aktiv. Bereits am Tag nach dem Wettbewerb sind beim DARC-Contest-Referat 50 Logs aus 11 Ländern eingegangen. Sie dokumentieren insgesamt 2466 Funkverbindungen. Die Betriebsart FT4 wurde vom amerikanischen Physik-Nobelpreisträger Joe Taylor, Kilo 1 Juliet Tango, entwickelt und ist Bestandteil der WSJT-Software Suite. Diese ermöglicht digitale Signalübertragungen auch mit sehr schwachen Signalen oder geringen Sendeleistungen. Bei FT4 dauert ein Durchgang nur 7,5 Sekunden. Eine gesamte Funkverbindung kann somit in weniger als 20 Sekunden abgewickelt werden. Daher eignet sie sich sehr gut für Funkwettbewerbe. Weitere Infos auf der Webseite des DARC.

trifft das Aufbauteam ein und beginnt mit dem Aufbau der Antennen und weiteren Vorbereitungsarbeiten. Am 6. Juni erfolgen der Restaufbau und erste Testläufe mit dem Rufzeichen Delta Lima 0 Victor Delta Uniform von 9 bis 18 Uhr Lokalzeit. Anschließend trifft man sich zum Kameradschaftsabend. Am Sonntag ist von 9 bis 17 Uhr Lokalzeit Funkbetrieb aus dem Technikmuseum geplant. Als Betriebsarten sind SSB, Morse, FM sowie Betrieb auf dem geostationären Satelliten QO-100 vorgesehen. Das waren unsere heutigen Meldungen aus der Funkwelt für Sie. Nun, der Funk war jahrzehntelang für die Schiffe dieser Welt unverzichtbar und vor Aufkommen der Satellitentechnik die einzige Möglichkeit, mit dem Festland zu kommunizieren. Auch verdanken viele Menschen den Schiffsfunkern ihr Leben. Wir erinnern nur an den Untergang der Titanic, wo eine Funkstation Hilfe herbeirufen konnte. Musikalisch verarbeitet wurde der Schiffsfunk von dem irischen Sänger und Songwriter Chris de Burgh. Ship to Shore heißt ein Titel aus den 80er Jahren, wo es genau darum geht. Und achten Sie mal drauf, darin kommen auch Morsezeichen vor. Shift!

0: Die Liste der ungelösten Rätsel in der Astronomie ist lang. Von den Atmosphären ferner Planeten bis hin zum Innern von schwarzen Löchern gibt es noch vieles im Universum zu erkunden. Die meisten Neuentdeckungen gehen heute auf das Konto von radioastronomischen Beobachtungen, also solchen im Funkbereich. Es sei an den bekannten Astrophysiker und Funkamateur Joe Taylor, Rufzeichen Kilo 1 Juliet Tango, erinnert, der mit Messungen über Pulsare sogar den Nobelpreis für Physik bekam. Er ist auch Autor der weltbekannten WSJT-Amateurfunksoftware zur digitalen Signalübertragung. Ein besonders spannendes Kapitel sind Planeten außerhalb unseres Sonnensystems, sogenannte Exoplaneten. Sie regen unsere Fantasie an, denn es gibt hier die Fragen aller Fragen. Gibt es dort vielleicht außerirdisches Leben, gar intelligente Wesen wie uns Menschen? Mittlerweile haben Astronomen schon mehr als 5000 dieser fernen Welten entdeckt, doch wurden noch nie Hinweise auf Leben dort gefunden. Mit welchen Methoden sich Exoplaneten aufspüren und untersuchen lassen und was wir schon über diese Welten herausgefunden haben, darüber sprechen wir jetzt mit Katja Poppenhäger vom Leibniz-Institut für Astrophysik in Potsdam. Ein Beitrag von Denise Müller-Duhm und Jens Kube.
1: Kein Mensch hat je einen Fuß auf einen der 7 anderen Planeten in unserem Sonnensystem gesetzt. Trotzdem können wir uns dank Teleskopen und Raumsonden ein recht genaues Bild von Merkur, Venus, Mars, Jupiter, Saturn, Uranus und Neptun machen. Anders verhält es sich mit Planeten, die um andere Sterne kreisen. Solche extrasolaren Planeten oder Exoplaneten aufzuspüren und zu erforschen, ist für Astronomen eine große Herausforderung. Denn von den fernen Planetensystemen erreicht meist nur wenig Licht die Erde. Ein direkter Nachweis von Exoplaneten ist daher die Ausnahme. Stattdessen greifen Astronomen auf indirekte Verfahren zurück.
2: Die ursprüngliche Methode, mit der sehr viele Exoplaneten, ich sag mal in den 90ern, frühen 2000ern gefunden wurde, ist die sogenannte Radialgeschwindigkeitsmethode. Und es funktioniert so, dass wenn man sich vorstellt, man hat einen Stern und einen Planeten, der da drum kreist, ist es eigentlich gar nicht so, dass der Planet um den Stern kreist und der Stern steht still, sondern eigentlich kreisen der Stern und der Planet um den gemeinsamen Schwerpunkt. Das heißt, der Stern macht so eine kleine Reflexbewegung, während der Planet eben seinen großen Kreis zieht.
1: Sagt Katja Poppenhäger, Professorin für Sternphysik und Exoplaneten an der Universität Potsdam und dem Leibniz-Institut für Astrophysik Potsdam. Durch die Bewegung des Zentralsterns verändert sich die Wellenlänge des Lichts, das wir von ihm empfangen. Der Grund dafür ist der Doppler-Effekt. Er tritt auf, wenn sich der Abstand zwischen dem Sender und dem Empfänger von Schall- oder Lichtwellen ändert. Bewegt sich der Sender auf den Empfänger zu, wird die Welle gestaucht. Die Zahl der Schwingungen pro Sekunde, also die Frequenz, nimmt zu. Bewegen sich die beiden voneinander weg, wird die Welle gestreckt und die Frequenz nimmt ab. Ein bekanntes Beispiel für dieses Phänomen ist das Martinshorn. Fährt ein Krankenwagen auf uns zu, klingt die Sirene höher. Wenn er von uns wegfährt, tiefer.
2: Und so ist das bei dem Licht auch. Also wenn der Stern auf uns zukommt, dann wird das Licht ein bisschen blauer. Wenn der Stern von uns weggeht, dann wird das Licht ein bisschen röter. Und das kann man ganz gut messen.
1: Dazu zerlegt man das Licht mit Hilfe optischer Bauelemente wie Prismen oder Gitter in seine einzelnen Wellenlängen und wertet die so erhaltenen Spektren aus. Solche Analysen, durchgeführt über einen längeren Zeitraum, zeigen, ob sich das Licht eines Sterns regelmäßig in den blauen bzw. roten Spektralbereich verschiebt. Auf diese Weise gelang 1995 der erste Nachweis eines Jupitergroßen Exoplaneten um einen rund 50 Lichtjahre von uns entfernten, sonnenähnlichen Stern. Die Radialgeschwindigkeitsmethode verrät aber nicht nur, ob ein Planet um einen Stern kreist. Auch die Umlaufzeit und die Masse des Begleiters lassen sich damit bestimmen. Ein anderes indirektes Verfahren zum Nachweis von Exoplaneten ist die Transitmethode.
2: Man hat also seinen Stern und wenn einfach glücklicherweise von der geometrischen Orientierung her der Planet genau vor dem Stern langzieht in unserer Sichtlinie, dann verdeckt er ja währenddessen einen kleinen Teil von der Sternoberfläche. Und das bedeutet, in dem Moment sieht dann der Stern ein kleines bisschen dunkler für uns aus.
1: Anhand dieser Schwankungen in der Helligkeit des Sterns lässt sich sowohl auf die Umlaufzeit als auch auf die Größe des Planeten schließen. Die allermeisten der heute bekannten Exoplaneten haben Astronomen auf diese Weise gefunden. Vor allem mit dem inzwischen abgeschalteten Kepler-Teleskop.
2: Kepler war ein Weltraumteleskop, das an eine bestimmte Stelle am Himmel gestarrt hat für 4 Jahre und nach diesen kleinen Helligkeitsabnahmen von Sternen gesucht hat, nach diesem Transit. Und da hat man also unglaublich viele Exoplaneten gefunden.
1: Kombiniert man die Transitmethode mit der Radialgeschwindigkeitsmethode, lassen sich über einen Exoplaneten schon einige Dinge in Erfahrung bringen. Denn das eine Verfahren verrät etwas über die Masse, das andere etwas über die Größe des Planeten. Daraus lässt sich seine mittlere Dichte berechnen. Und diese gibt erste Hinweise auf die Zusammensetzung des Himmelskörpers.
2: Gerade wenn das dann so ein bisschen kleinere Planeten sind, die keine dicke Gashülle haben oder so, sondern vielleicht so ein bisschen erdähnlicher sind, dann kann man durch diese mittlere Dichte schon mal sehen, ist das vielleicht eher Silikate, ist das eher so ein Eisenplanet? Also da kriegt man schon einiges raus.
1: Insgesamt haben Astronomen mittlerweile mehr als 5000 Exoplaneten in unserer Galaxis entdeckt. In einem Umkreis von wenigen Lichtjahren bis hin zu einigen 10.000 Lichtjahren um die Erde. Manche davon ähneln den Planeten in unserem Sonnensystem. Andere wiederum verblüffen mit Eigenschaften, die man von unserem kosmischen Zuhause nicht kennt.
2: Es gibt unterschiedlichste Sorten. Es gibt heiße Jupiter zum Beispiel, haben wir in unserem Sonnensystem nicht. Es gibt Supererden, die sind grob erdähnlich. Das heißt, man hat wirklich einen Gesteinskern und dann etwas dünne Atmosphäre drumherum. Es gibt aber auch tatsächlich kühle Jupiter. Es gibt Merkur-ähnliche Planeten. Also wir haben da einen ganzen Zoo.
1: Trotz dieser Vielfalt gehen Astronomen davon aus, dass alle Exoplanetensysteme eine ähnliche Entstehungsgeschichte haben. Wenn Planeten keine Gashülle mehr haben, kommt auch ein aktiver Zentralstern als Ursache in Frage. Durch turbulente Prozesse auf seiner Oberfläche werden elektrisch geladene Teilchen ins All katapultiert. Diese Partikel wehen als Sternwind durch das Planetensystem und können die Atmosphäre eines Planeten im Lauf der Zeit abtragen. Schutz bietet ein Magnetfeld, das weit ins Weltall hinausreicht und die einprasselnden Teilchen ablenkt.
2: Dann kann nämlich der Sternwind nicht direkt auf die Atmosphäre draufblasen, sondern bläst im Prinzip um den Planeten drumherum, so wie das auch bei unserer Erde der Fall ist.
1: Die Gashülle um unseren Planeten besteht heute überwiegend aus Stickstoff und Sauerstoff. Wasserstoff und Helium kommen noch in Spuren vor. Die genaue Zusammensetzung der Luft lässt sich beispielsweise mit Hilfe des Sonnenlichts herausfinden, das durch die Atmosphäre hindurchtritt. Denn die Atome und Moleküle in der Luft schlucken einen Teil des Lichts, wobei jede Substanz nur ganz bestimmte und für sie charakteristische Wellenlängen aus dem Spektrum absorbiert. Aus der Analyse des Lichtspektrums lässt sich daher auf die chemische Zusammensetzung der Atmosphäre schließen. Solche spektrometrischen Verfahren lassen sich auch auf Exoplaneten anwenden.
2: Da macht man das also so, wenn der Planet mit seiner Atmosphäre vor dem Stern langzieht, dass ich im Prinzip das Licht des Sterns kurz vor dem Transit aufnehme mit einem Spektrographen. Und wenn dann der Planet davor geht, können wir im Prinzip sehen, bei welchen Wellenlängen, bei welchen Farben die Helligkeit des Sterns jetzt besonders stark abnimmt. Und je nachdem, wo das im Spektrum von Sternen passiert, gibt uns das Hinweise darauf, welche Atome oder Moleküle es eigentlich gibt in der Atmosphäre von dem Planeten.
1: Mit dieser Methode haben Astronomen beispielsweise Wasser und verschiedene Kohlenstoffverbindungen um die fernen Welten nachgewiesen. Und in manchen Gashüllen ließen sich sogar Eisen- und Titanatome ausfindig machen. Woraus die Atmosphäre eines Exoplaneten besteht, kann wichtige Indizien liefern für die Frage, ob es dort Leben gibt.
2: Also was wir denken, wonach wir am ehesten suchen sollten, sind bestimmte Ungleichgewichte, chemische Ungleichgewichte von verschiedenen Verbindungen. Zum Beispiel von Kohlenstoffverbindungen im Vergleich zu Sauerstoff. Ja, CO2, O2, solche Geschichten kann man sich angucken. Methanverbindungen. Aber es gibt jetzt nicht das eine Molekül, das wir gut vermessen könnten, wo wir sagen würden, Mensch, das ist auf jeden Fall Nachweis für Leben.
1: Als Grundvoraussetzung für eine biologische Aktivität nehmen Astronomen an, dass der Planet innerhalb der sogenannten habitablen Zone liegen muss. In diesem Bereich um den Stern kann flüssiges Wasser auf der Oberfläche existieren. Aber auch die Eigenschaften des Zentralsterns und des Planeten selbst spielen natürlich eine entscheidende Rolle bei einer möglichen Bewohnbarkeit der Systeme. Dank neuer leistungsfähiger Teleskope auf der Erde und im Weltall gelingen immer tiefere und detailreichere Einblicke in die fernen Welten und ihre Atmosphären. In Chile entsteht derzeit beispielsweise das Extremely Large Telescope der Europäischen Sternwarte, das dann größte optische Teleskop der Welt.
2: Was ich besonders spannend finde, ist der hochauflösende Spektrograph Andes. Da kann man versuchen, nach Sauerstoff in anderen Atmosphären von Exoplaneten zu schauen. Das wird spannend und es wird sehr herausfordernd.
1: Denn an einer Sache kommt kein erdgebundenes Teleskop vorbei. An der Erdatmosphäre. Die vom fernen Planetensystem empfangenen Lichtteilchen oder Photonen durchqueren also nicht nur die Gashülle des extrasolaren Planeten, sondern auch immer die der Erde. Welche Spuren im Lichtspektrum zu welcher Atmosphäre gehören, ist teils schwer zu beantworten. Das trifft vor allem auf Sauerstoff zu. Dabei gilt gerade dieses Gas als ein möglicher Indikator für Leben auf einem Planeten. Teleskope im Weltraum lassen die störende Erdatmosphäre einfach hinter sich. Besonders große Erwartungen haben Astronomen an das James-Webb-Weltraumteleskop, das im Dezember 2021 ins All startete.
2: James Webb kann das infrarote Licht sehr viel besser vermessen, als wir das bisher konnten. Und es hat einen unglaublich großen Spiegel für ein Weltraumteleskop. Wir kriegen sehr viele Photonen rein und wir können jetzt die Spektren von Exoplaneten wirklich gut vermessen. Da kann man prima Kohlenstoffverbindungen, Kohlenmonoxid zum Beispiel sehen, Kohlendioxid kann man versuchen zu messen, Wasser kann man sehen in gasförmiger Form. Und das ist alles mit einer Datenqualität, die also ganz superb ist im Vergleich zu dem, was wir vorher getan haben.
1: Die ersten Ergebnisse sind vielversprechend. So ließ sich mithilfe des James-Webb-Teleskops erstmals Kohlenstoffdioxid in der Atmosphäre eines Exoplaneten nachweisen. Aber auch andere Phänomene, die wir bereits aus unserem Sonnensystem kennen, stehen auf der Liste der Forscher.
2: Ich würde mich unglaublich freuen, wenn man eventuell sowas wie Jahreszeiten mal nachweisen kann. Ist auch eine ganz spannende Sache. Es gibt diverse Leute auf der Welt, die versuchen, Monde von Exoplaneten nachzuweisen. Das wäre halt richtig wichtig für die Existenz von Jahreszeiten. Sonst würde sich ja der Spin des Planeten eben aufrichten und nicht so leicht schief sein, wie das bei uns mit der Erde und dem Erde-Mond-System der Fall ist. Und dann gäbe es eben keine Jahreszeiten. Also das ist eine spannende Sache.
1: Es werden also nicht nur immer mehr Exoplaneten entdeckt, sondern auch immer mehr Details über diese Welten bekannt. Bis sich Leben außerhalb unseres Sonnensystems nachweisen lässt, ist es nach Auffassung von Katja Poppenhäger nur noch eine Frage der Zeit.
2: Ich persönlich denke, dass wir wahrscheinlich noch ein belastbares Indiz für Leben auf einem anderen Planeten finden, bevor ich mal in Rente gehe.

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1: Liebe DXer und Funkamateure, Spektrometer sind Messgeräte, welche die Strahlungsintensität in einem bestimmten Frequenzbereich bestimmen können. Sie sind eigentlich vom Licht her bekannt, aber dieselbe Methode kann auch in anderen Wellenlängenbereichen bis hin zum Hochfrequenzspektrum Anwendung finden. Jedes Element und auch jedes Molekül hat eine charakteristische Spektrallinie, die bei der Anregung mit Energie auftritt und mit dessen Hilfe man eben jene Elemente nachweisen kann. Das erwähnte Heliumhydrid hat seinen chemisch-technischen Fingerabdruck bei einer Frequenz von 2,01 Terahertz und so gelang auch der Nachweis seiner Existenz. Was steckt aber hinter diesen Absorptionen? Was ist das dahinterstehende Prinzip? Wir alle sehen tagtäglich, wie das Licht der Sonne die Erdatmosphäre durchdringt und unsere Erde erleuchtet. Klar, eine Binsenweisheit. Aber das trifft nicht für alle Frequenzbereiche gleichermaßen zu. Beginnen wir mal mit der Langwelle. Langwellige Hochfrequenz, sagen wir mal alles unter einem Megahertz, wird nahezu vollständig von der Ionosphäre der Erde reflektiert. Dies bedeutet im Umkehrschluss, dass auch aus dem Weltraum stammende Langwellenstrahlung nicht bis zur Erdoberfläche durchdringt. Sie wird einfach nach außen abgelenkt. Bei der Kurzwelle sieht das etwas anders aus. Je nach Zustand der Sonne, Jahreszeit und Tageszeit endet die Reflexionsfähigkeit der Kurzwelle in den Frequenzbereichen zwischen 3 MHz und 50 MHz. Alles, was darüber liegt, wird nicht mehr reflektiert und kommt durch. Je höher die Frequenz, desto besser die Durchlässigkeit. Bei zunehmender Frequenz endet diese Durchlässigkeit aber. So circa ab 10 GHz wird mehr und mehr Hochfrequenz von der Atmosphäre verschluckt und bei Wellenlängen um 1 mm, das entspricht rund 300 GHz, ist Schluss mit lustig. Sprich, da wird alles weitgehend absorbiert. Höhere Frequenzen kann man auf der Erde nicht mehr sinnvoll einsetzen. Die erzielbaren Reichweiten werden deutlich geringer sein als beim sichtbaren Licht. Gehen wir noch höher, landen wir im Infrarotbereich. Dieser Spektralbereich ist weitgehend undurchlässig für die Atmosphäre. Die auftretende Infrarotstrahlung der Sonne wird nahezu vollständig absorbiert und in Wärme umgewandelt. Wenn wir die Frequenz noch weiter erhöhen, kommen wir in den Bereich des sichtbaren Lichts. Die Wellenlängen liegen hier um die 500 Nanometer. Die Frequenz ist bei rund 600 Terahertz. Dieses Fenster ist für die Atmosphäre wieder durchlässig, wenn auch nicht vollständig. Ein Teil wird absorbiert, das bewirkt die blaue Farbe des Himmels. Der Rest kommt als Sonnenlicht bis zu uns durch. Wäre das nicht so, wäre der Himmel schwarz. Oberhalb des sichtbaren Lichts, also ab 800 Terahertz aufwärts, ist es vorbei mit der Durchlässigkeit. Das UV-Spektrum wird weitgehend absorbiert, harte UV-Strahlung sogar noch vollständig. Noch höhere Bereiche wie die Röntgen- und Gammastrahlungen kommen ebenfalls nicht mehr durch die Erdatmosphäre durch und werden absorbiert. Gott sei Dank, muss man sagen. Ohne diese Eigenschaft wäre kein Leben auf unserem Planeten möglich. Harte UV-Strahlung oder gar Röntgenstrahlung wirkt krebserregend und mutagen auf Organismen, höhere Tiere und Pflanzen könnten nicht überleben. Und es gäbe diese Sendung nicht. Wenn Sie wissen wollen, wie genau diese sogenannten Frequenzfenster entstehen und welche Bedeutung sie für die Funktechnik haben, bleiben Sie dran. Mehr in Kürze.

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Wir haben gerade gehört, dass die Erdatmosphäre sogenannte Frequenzfenster hat. Bestimmte Spektralbereiche werden durchgelassen, sind transparent, andere werden nicht durchgelassen, dort wird absorbiert. Woran liegt nun diese Eigenschaft? Unsere Erdatmosphäre ist ein Gasgemisch. Sie enthält Stickstoff, Sauerstoff, Kohlendioxid, Ozon und dazu einige Edelgase. Dazu kommen Stäube und feine Partikel und nicht zu vergessen auch Wasserdampf. Jeder dieser Bestandteile hat eine sogenannte Molekülresonanz. Auftreffende elektromagnetische Strahlung bringen die Moleküle zum Schwingen und damit wird diese Resonanzfrequenz absorbiert und in Wärme verwandelt. Das kann man sich genauso vorstellen wie bei einem Grip-Dip-Meter zum Ausmessen von Schwingkreisen. Wenn die Frequenz des Oszillators mit der des zu messenden Schwingkreises übereinstimmt, entzieht diese Energie und der Strom des Oszillators geht zurück. Dieser sogenannte Dip ist äußerst scharf und erlaubt eine recht genaue Frequenzbestimmung. Genau dasselbe passiert nun in den diversen Molekülen in der Erdatmosphäre. Jede hat seine spezifische Resonanzfrequenz im Bereich einiger Dutzend Gigahertz und entzieht der anregenden Quelle Energie. Das Ozon der stratosphärischen Ozonschicht beispielsweise wird von kurzwelliger UV-Strahlung des Wellenlängenbereichs bei 300 Nanometer angeregt, sodass diese energiereiche UV-Strahlung nicht zur Erdoberfläche durchdringen kann. Diejenigen Funkamateure, die sich mit Mikrowellentechnik beschäftigen, kennen diverse Frequenzbereiche, die stark absorbiert werden. Da ist beispielsweise ein Bereich um 22 GHz, dort ist die Resonanzfrequenz von Wassermolekülen, genau gesagt bei 22,23508 GHz. Die Konsequenz ist, dass Frequenzen im sogenannten K-Band, also von 18 bis 27 GHz, in regenreichen Gebieten kaum für den Funkverkehr benutzt werden können. Mit betroffen ist auch das 24 GHz Amateurfunkband. Je trockener es ist, desto geringer die Dämpfung und desto höher die erzielbaren Reichweiten. Weitverkehrsversuche werden daher immer bei kaltem, trockenem Winterwetter durchgeführt, bei feucht-schwülem Sommerwetter oder gar bei Regen, da hat man auf diesem Band kaum eine Chance. Bei ca. 60 GHz kommt die nächste Absorption. Dort ist der Sauerstoff verantwortlich. Die Sauerstoffkerbe ist sehr ausgeprägt, da ja unsere Atemluft rund 20% dieses Gases enthält. Funktechnisch ist der Sauerstoff ein absoluter Killer. Bei 60 GHz geht kaum etwas. In der Praxis ist das aber kaum mehr von Bedeutung. Schaut man sich einmal den Frequenznutzungsplan der Bundesnetzagentur an, findet man zwar eine Verplanung bis hinauf zu 3000 GHz. Viele dieser Anwendungen sind aber nur noch für den absoluten Nahbereich von wenigen Metern Distanz vorgesehen, wie Abstandsmessungen oder für den sogenannten Intersatellitenverkehr im Weltraum. Klar, dort gibt es weder Luft noch andere Gase und demzufolge auch keine Absorption der Funkwellen. Für Radarfallen einer irgendwann mal kommenden Mondverkehrspolizei könnte man also durchaus bis weit in den Terahertzbereich vordringen. Aber im Moment sind mir schon die irdischen Radarfallen bei 20 bis 30 GHz ein gewisser Graus. Da kann ich auf hochfrequente Mondradare gut verzichten. Ich hoffe, das war wieder mal ein spannender Einblick in die Feinheiten der Technik. Bis zum nächsten Mal. Eva Maria, Delta Golf 9, Mike Fox Golf.

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1: Das Pfingstwochenende steht an und viele unserer Hörerinnen und Hörer nutzen die Zeit auch für einen Urlaub. Auch Radio DARC wird von so manchem Urlauber gern fern der Heimat gehört. So unter anderem in der Türkei, in Griechenland oder auch in Zypern, wie wir aus vielen Empfangsberichten wissen. Aber auch so manches Funkgerät findet seinen Weg in das Urlaubsgepäck, damit man am Zielort Holiday Style das Wellenreiten ausprobieren kann. Die passende Einschätzung des Funkwetters dafür gibt es jetzt wieder von unserem Spezialisten Christian Reiber, Delta Lima 8, Mike Delta Whisky vom HF-Referat des DARC.
2: Ja, und dafür braucht es nicht sehr viel, sofern man es nicht gerade darauf anlegt, überall mit brüllend lautem Signal gehört zu werden. Ein kleiner 5 oder 10 Watt Transceiver, wie er als Fertiggerät oder Bausatz angeboten wird, und eine Vertikalantenne, etwa mittels einer langen Teleskopantenne oder eines Teleskopmasts mit etwas Draht, reichen aus und passen auch noch gut ins Fluggepäck. Und dann kann man vielleicht sogar ein spezielles QTH in die Luft bringen. Zum Beispiel in einem der bekannten Programme POTA, IOTA oder SOTA, in denen es um Parks, Inseln und Berggipfel geht. Und jedes von diesen Programmen hat eine treue Community, die ständig auf der Suche nach solchen Funkkontakten ist. Wer noch nicht überzeugt ist, kann sich ja mal das Equipment von einem befreundeten OM ausleihen. Viele haben zu Hause einen stets gepackten Funkkoffer oder Rucksack, damit es bei nächster Gelegenheit losgehen kann. So, genug Werbung gemacht für den Portabelfunk. Die Ausbreitungsbedingungen müssen aber auch mitspielen. Da fiel letzte Woche die erhoffte Belebung der Sonnenaktivität aus. Die auf der Sonnenrückseite noch eminent aktive Region 4439 erwies sich leider als lahme Ente, als sie dann auf der Vorderseite sichtbar wurde. Daher lief es nur bis 17 Meter einigermaßen zuverlässig, 15 Meter so lala, und darüber gab es, wenn überhaupt, fast nur Signale aus südlichen Richtungen. Die höchsten Muff-Werte lagen häufig nur wenig über 20 Megahertz. Der eher unangenehme Teil der Vorhersage traf dafür ein. Ein koronales Loch zu Beginn des letzten Wochenendes sorgte für einen ordentlichen Magnetsturm, der die Grenzfrequenz so weit drückte, dass sogar das 20-Meter-Band in Mitleidenschaft gezogen wurde. Die restliche Woche blieb es dann recht ruhig mit einem kleinen Ausrutscher am Dienstag. Nun aber tut sich was. Dümpelte der solare Flux bis zur Wochenmitte bei 105 Einheiten herum, zog er ab Mittwoch an. Die auslösende Region machte sich dann aber recht bald davon Richtung Sonnenrückseite. Dort befinden sich aber zwei aktive Regionen, die auf den Karten der Helioseismologen massive Echos erzeugen. Dank der von ESA und NASA ins All gebrachten Raumsonde Solar Orbiter, die sich derzeit auf der anderen Seite der Sonne befindet, haben wir sogar Bilder dieser Region. Die erste wird am Sonntag sichtbar werden. Sie hat vor einigen Tagen massiv geflärt, baut aber nun offenbar ab. Trotzdem erhofft man sich von ihr etwas Belebung, ebenso wie von der drei Tage später auftauchenden zweiten Region. Der solare Flux wird zwischen 110 und 140 Einheiten erwartet. An diesem Wochenende stehen wir unter dem eher moderaten Einfluss eines koronalen Lochs. Danach wird das Erdmagnetfeld wieder seine vorwiegend ruhige Tendenz von der Vorwoche fortsetzen. Die MUF wird zwischen 20 und 25 MHz liegen, das 15-Meter-Band daher wieder zuverlässig eröffnen. Vier Wochen vor der Sommersonnenwende ist das 20-Meter-Band jeden Tag für 18 Stunden offen. Nachts bleibt 30 Meter weiter nutzbar. Sporadik E ist inzwischen aus den Startlöchern gekommen. Von 10 und 6 Meter kommen jetzt täglich entsprechende Meldungen. Und nächstes Wochenende findet mit dem CQ-WPX-Contest in CW einer der ganz großen Funkwettbewerbe statt, bei dem oft seltene Gebiete aktiviert werden. Good DX!

Das war's nun für heute. Wir sind leider schon wieder am Ende von Radio DARC angelangt. 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Redaktion und Musikauswahl hatte Rainer Englert, Delta Foxtrot 2, November Uniform. Wir hoffen, die Sendung hat Spaß gemacht. Wenn ja, sagen Sie es doch einfach weiter. Wenn Sie wollen, hören wir uns nächste Woche wieder. Gleiche Zeit, gleiche Frequenz. 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Auf Wiederhören. Moin, tschüss, servus und 73, gut DX. Bis zum nächsten Mal.

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Pfingsten im Slawendorf. Am Pfingstsonntag, dem 24. Mai, öffnet das Slawendorf in Neustrelitz seine Tore für die Besucher. Mit dem Slawenboot Nakhon kann nunmehr wieder in den Zirker See gestochen werden. Auch können sich die Besucher wieder im traditionellen Bogenschießen üben. Für die jüngeren Besucher bieten verschiedene Gewerke Möglichkeiten, sich in handwerklichen Fähigkeiten zu üben. Auch für das leibliche Wohl ist gesorgt. So gibt es wieder die schmackhafte Erdbeerbowle und für die jüngeren Besucher die besonders schmackhafte Kinderbowle. Auch am Pfingstmontag ist das Slawendorf in Neustrelitz für alle Besucher geöffnet.

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2: Ihr hört das Heimspiel auf Radio Loro. In dieser Sendung lernen wir die Musikszene in MV etwas besser kennen. Genauer gesagt haben wir jeden ersten und dritten Donnerstag im Monat einzelne MusikerInnen oder auch Bands aus MV zu Besuch und quatschen ein bisschen über sie und ihre Musik. Heute habe ich die Band Maikind bei mir. Hi.
3: Moin. Moin.
2: Hallo. Hey. Geht's euch gut?
3: Ja, alles super.
4: Bestens.
2: Sehr schön. Dann stellt euch doch gerne einmal ganz kurz vor einzeln und welches Instrument spielt ihr?
3: Ja, ich bin Julian, ich bin der Bassist der Band.
4: Ich bin Adrian, ich singe und spiele Gitarre.
5: Ich bin Karl und ich bin der Schlagzeuger.
6: Und ich bin Merit und ich spiele Klavier.
2: Cool. Gute Besetzung, da ist viel möglich, ne, so klanglich. aber ich würde erstmal beginnen, ich habe gelesen, dass ihr euch aus dem Studium kennt. Was war denn der Moment, in dem sozusagen aus Wir machen zusammen Musik die Band entstanden ist? Könnt ihr euch daran erinnern?
6: Ja, ziemlich genau sogar. Also wir haben für ein Konzert bei uns an der Hochschule eine Nummer einstudiert. Damals noch Julian, Adrian und ich zu dritt. Und das war I'm on Fire von Bruce Springsteen. Und das hat uns einfach so viel Spaß gemacht, zusammen zu musizieren, dass wir danach gesagt haben, es wäre schade, wenn es jetzt aufhört. Und haben einfach weiter zusammen Musik gemacht. Und dann kam Karl irgendwann dazu als Schlagzeuger. Und ja, seitdem sind wir komplett.
2: Ach cool. Das heißt, vorher wart ihr zu dritt und dann erst während des Studiums und in diesen Phasen habt ihr euch zu viert gefunden.
6: Genau.
2: Und wart ihr dann direkt Maikind oder hießt ihr erstmal anders oder habt so angefangen?
3: Vorher hießen wir Jam und das haben wir abgeleitet, also ist ja so ein Allerweltsname für Bands irgendwie. Und das haben wir abgeleitet aus unseren Vornamen, also Julian, Adrian, Merit. Und wir haben gesagt, wir wollen das aber irgendwie beibehalten. Und als wir jetzt dann, also weil wir auf jeden Fall gedacht haben, wir brauchen irgendwie mal auch einen neuen Namen, weil der andere, es gibt glaube ich allein in MV noch drei andere Bands, die so heißen. Und nicht, dass man das irgendwie verwechselt. Und dann haben wir jetzt ja im November unsere erste EP rausgebracht und haben so gedacht, dann müssen wir uns jetzt auch irgendwie umbenennen und wollen das unter einem neuen Namen machen. Und wir wollten aber das Prinzip mit den Vornamen irgendwie beibehalten und waren dann irgendwie lange auf der Suche. Und jetzt ist irgendwie Karl auch noch mit dabei in dem Namen. Und daraus ist dann Maikind entstanden.
2: Ah, verstehe. Cool. Das heißt, ihr habt das Jam einfach umgedreht?
3: Genau, ja.
2: Und ja, okay.
3: Und wir haben, glaube ich, das erste Konzert, das wir gespielt haben, dieses Schulmusikkonzert ist das bei uns an der HMT. Das war auch im Mai damals. Also das war unser erster Auftritt und genau, das hat dann auch noch ganz gut gepasst.
2: Witzig. Ja. Klingt gut. Lasst uns doch direkt, du hast gerade schon von eurer neuen oder ersten EP gesprochen, lasst uns doch direkt mal einen Song hören.
3: Ja, auf jeden Fall.
2: Womit wollen wir starten?
3: Ich glaube, da bietet sich der Song an, den wir auch als erstes veröffentlicht haben. Das war damals, vor einem halben Jahr, unsere Single, und zwar Elefant war das. Genau.
2: Okay, dann viel Spaß mit Elefant von Maikind.

0: Ja, cool. Gefällt mir sehr gut.
1: Dankeschön.
0: Ich würde sagen, oder auf mich wirkt euer Sound melancholisch und leicht zugleich. Kann man das so sagen?
2: Doch schon, ja. Also die Themen sind schon oft melancholisch, aber irgendwie so, glaube ich, die Melodien und das, ja. Also es hat auch schon eine gewisse Leichtigkeit. Das soll jetzt nicht so total deep und traurig sein.
0: Ja, also es kommt fluffig und leicht rüber. Mhm. War das so von euch von Anfang an geplant oder hat sich das entwickelt im Laufe der Zeit?
2: Ich glaube, das ist immer eine Entwicklung. Sicherlich hat man, wenn man so anfängt, einen Song zu schreiben, so eine grobe Idee, wo der hin soll. Aber da sind wir uns auch nie zu schade, sage ich mal, das dann auch über Bord zu werfen und dann nochmal in eine andere Richtung einzuschlagen, wenn sich das gerade organisch anfühlt, doch dahin zu gehen. Also das ist schon dann immer spannend. Okay, hier sind wir gerade. Mal gucken, was am Ende dabei rauskommt.
0: Mhm.
1: Also es ist auch schon oft passiert, dass Songs wirklich, dass wir die live monatelang in einer Version gespielt haben und dann sind wir damit ins Studio gegangen und haben so eine Woche vorher den nochmal umgeschmissen und haben gedacht, nee, irgendwie muss das doch anders und hier haben wir noch eine Idee gehabt und so. Also ist immer im Fluss, aber ich glaube, das ist auch irgendwie natürlich so, dass man jeden Tag und jede Woche irgendwie anders darauf guckt, was man da so zusammengewürfelt hat.
0: Ja.
1: Und dann auch nochmal halt überlegt, was würden wir uns da noch wünschen. Und genau, aber es ist natürlich, wenn man zu viert dann im Probenraum ist, ist auch schon auf jeden Fall manchmal eine Challenge, da irgendwie auf einen gemeinsamen Nenner zu kommen. Aber bisher hat es immer gut funktioniert, würde ich sagen.
0: Ja, schön. Aber kann ich mir vorstellen. Und die 6 Songs sind jetzt auf eurer EP, oder?
1: Mhm. Genau, ja.
0: Wie heißt die EP?
1: Die EP heißt Angekommen vielleicht, aber genau, ja, das ist eigentlich, also den Titel gibt's auf der EP gar nicht. Da haben wir uns inspirieren lassen und vielleicht kann Merit was dazu erzählen, weil du hast den damals, glaube ich, mitgebracht, den Song.
3: Ja, genau, und zwar Angekommen vielleicht von der Künstlerin Lotte. Und der, also ich habe, das ist ganz lustig, ich war, als ich angefangen habe zu studieren hier in Rostock, dann relativ zeitnah bei einem Konzert von ihr im Mau-Club.
0: Mhm.
3: Und da hat sie den auch gespielt. Und dann haben wir den auch auf jeden Fall auch in der Band dann gespielt. Und es war irgendwie total verrückt, jetzt beim Release-Konzert selber dann im Mau-Club zu stehen und da dann ja selber eine Künstlerin zu sein.
0: Cool, ja.
1: Genau, der Titel ist halt so ein bisschen angekommen vielleicht deswegen, weil wir halt gemerkt haben, wir sind irgendwie auf der Reise und das ist man ja, glaube ich, immer so ein bisschen. Und vielleicht sind wir noch gar nicht da angekommen, wo wir hinwollen und wie wir auch klingen wollen und so, aber es ist so ein erstes Ergebnis, so ein erster Zwischenschritt sozusagen. Und wir waren aber auch ganz wild, endlich mal was zu veröffentlichen. Unsere Eltern und unsere Freunde und vielleicht gibt's auch schon ein paar Fans, haben auch immer wieder nachgefragt, wo kann man denn was von euch hören? Und das alles so zusammengenommen, haben wir einfach gedacht, angekommen vielleicht. Der Titel passt irgendwie auch, wenn wir jetzt selber noch gar nicht so einen Song haben, aber genau, so als Zwischenergebnis sozusagen.
0: Cool.
2: Schlägt eigentlich genau zurück auf deine Eingangsfrage, ob wir das genauso wollten. Also vielleicht.
0: Ja. Habt ihr denn alle studiert an der HMT oder?
2: Wir sind sogar noch dabei. Also wir sind alle im selben Jahrgang, alle im achten Semester. Wir sind alles währende Musiklehrkräfte.
0: Genau. Spannend, schön, ja.
1: Aber sind jetzt so langsam auf den letzten Zügen. Also zumindest was die Regelstudienzeit angeht und mal schauen, was dann noch so kommt. Aber genau, ja, sind noch dabei.
0: Cool. Lasst uns ganz kurz zum Songwriting gehen. Jetzt habt ihr die 6 Songs veröffentlicht. Gibt's da feste Rollenverteilung oder bringt jeder Ideen mit oder wie können wir uns das vorstellen?
2: Die festeste Rollenverteilung ist erstmal jeder an seinem Instrument, würde ich sagen. Wobei das auch manchmal switcht live, aber jemand bringt meistens so eine Grundidee mit sich, sag mal das Grundgerüst vom Song, so die Akkorde grob und dann Text, meistens auch noch nicht den kompletten Text, aber so ein Thema und schon so ein paar Ideen. Und ja, das ist dann so der Startpunkt, der den Stein ins Rollen bringt und von da aus gucken wir dann eben, wo es hingeht und haben so ein Credo und das ist, jede Idee kriegt ihren Raum und das kostet natürlich viel Zeit. Aber am Ende kommt dann, glaube ich, da das beste Ergebnis dabei raus, wenn man wirklich alles mal ausprobiert. Also es ist ganz viel rumprobieren und gucken, was gut klingt und alles, was gut klingt, hat recht.
0: Ja, ja, cool.
1: Kommt dann auch mal vor, dass wir halt auch mal 4 Stunden in einer Harmoniefolge sozusagen rumhängen und jeder probiert irgendwie was aus, an den Tasten irgendwelche Sounds werden ausprobiert oder Basslinien oder Gitarrensounds und Karl ist am Drumset natürlich da doch sehr flexibel und kann mehrere Instrumente ja gleich irgendwie mitbenutzen und unterschiedlich einsetzen und ich glaube, das haben wir einen Abend mal gehabt, wo wir wirklich echt dann 4 Stunden auf einer Harmoniefolge rumgehangen haben und das waren auch, glaube ich, nur 3 Akkorde oder 4.
0: Ja.
1: Und es war aber, man war so im Tunnel und man hat gar nicht gemerkt, dass es dann schon nach um 12 Uhr war, also es war, ja, war echt krass, genau.
0: Das ist ein schöner Moment, ne, wenn man so im Flow ist. Das wäre auch meine nächste Nachfrage gewesen an Karl, weil du kannst ja, wenn du mit bestimmten Akkorden und Melodien arbeitest und dir sich schon sicher bist, kannst du ja rhythmisch trotzdem noch so viel machen. Deswegen hätte ich dich jetzt gefragt, ist dann sozusagen dein Job auch ein bisschen das Arrangieren zu übernehmen oder zu sagen, hier können wir Kicks machen, lass uns mal nicht einfach starten, Song geht los, sondern vielleicht rhythmisch interessant oder so?
4: Ja, ich gucke da eigentlich schon sehr viel drauf, was man so alles damit machen kann. In der Regel heißt es ja auch so, okay, dieser Song soll jetzt so ein bisschen auf Reggae gehen, vielleicht auch so ein bisschen clubmäßig. Wir haben jetzt gerade einen Song, den wir im Studio aufnehmen, der so ein bisschen, ja, in so eine, ja, was, so ein bisschen Techno, ich will jetzt nicht sagen Techno, aber so ein bisschen einfach so Four-on-the-Floor-Beat-mäßig angehaucht ist. Und ja, dann wusste ich natürlich schon so, okay, in die Richtung soll es gehen, was kann man daraus noch alles machen, wo kann man dann hier noch einen Sound mitnehmen. Also ich werde auch ein bisschen noch gepusht dazu, jetzt nochmal hier nochmal einen Shaker in die Hand mitzunehmen und dann irgendwie mein Pad noch mit zu integrieren. Wir versuchen da auf jeden Fall sehr viele mögliche Klänge noch mit rauszuholen.
0: Ja.
4: Und ja, ich brauche aber eigentlich dann auch ganz häufig einfach so endlose Loops, wo man alles Mögliche mal drüber ausprobieren kann, wo das dann, wo man mit einem Schnipser auch einfach mal das komplette Genre ändern kann, nur weil man gerade mal den Beat geändert hat und so. Und
0: ja,
4: da gibt's auf jeden Fall sehr viele Möglichkeiten. Und auch gerade diese Kicks und Stops, das mag ich eigentlich sehr, sehr gerne und das versuche ich dann immer irgendwo einzubauen oder wenn ich dann so ankomme und sage, hey, hier auf die 2 und das wäre richtig cool, dann probieren wir das. Und das macht mich dann auch immer sehr glücklich, wenn es dann klappt und wenn man dann hört, okay, das ist dann so ein bisschen der Impact, den man auf den Song hatte.
0: Ja, spannend.
2: Ich glaube, Karl hat da irgendwie die schwierigste Aufgabe, weil während wir anderen drei uns so dann natürlich dann gegenseitig so Akkorde sagen können und okay, versuch mal irgendwie jetzt hier noch dann die None mit rein und so weiter und weil wir ja dann alle so da ein Grundverständnis von haben, haben wir wiederum kein Verständnis von Karls Instrument und können dann nur so eine Stimmung sagen. Und Karl muss dann versuchen, das in so eine zu übersetzen, in was er spielt.
0: Ja.
2: Aber man könnte ihm das nicht sagen, selbst wenn man die Klangvorstellung hat, Karl, mach mal genau das, und dann keine Ahnung. Mhm. Aber es ist dann immer, man wirft Karl so eine Stimmung rein und dann kommen so 6 Optionen zurück, die alle geil sind. Und dann ist es, dann entscheiden wir zusammen, okay, welche nehmen wir jetzt.
0: Ja, cool.
2: Und dann ist meistens Karl auch schnell gelangweilt am Schlagzeug und dann kommen noch, was heißt gelangweilt, und dann kommt dann noch sein Gesang dazu, irgendwelche Zweit- und Drittstimmen. Das macht ja dann auch immer
0: toll.
2: Auch echt Bock.
0: Okay, das heißt, im Proberaum probiert ihr sehr viel aus, viele Möglichkeiten. Es könnte so anfangen, da kann das passieren. Aber wenn ihr euch festgelegt habt, bleibt es dann so oder gibt es viel Raum für Improvisation oder Jam?
4: Also in der Regel gibt es eigentlich ein festes Programm auf jeden Fall. Es gibt einige Songs, ich glaube, wir alle sind sehr für Publikumsinteraktionen.
0: Mhm.
4: Und dann gibt es halt so Vamps, wo man halt zum Beispiel mal ein Refrain oder eine Stelle wirklich so lange spielt, bis Adrian sich umdreht und mir zunickt und dann mache ich einen Fill und dann geht's weiter. Und da muss man halt gucken. Jedes Publikum ist anders. Vor jeder Bühne ist es anders und jede Situation ist irgendwie anders. Wenn man irgendwie ein Publikum mitsingen lassen möchte, dann braucht es halt auch immer seine Zeit, bis es das dann kann oder bis wir dann bereit sind, weiterzumachen. Oder vielleicht ist auch gerade der Moment schön, wenn das Publikum dann die Handytaschenlampen rausholt und man einfach den Moment genießen möchte, ja, dann macht man es halt einmal länger. Genau, und eigentlich sind wir von sowas sehr die Fans, dass wir auch viel mit Kommunikation auf der Bühne arbeiten.
0: Mhm.
4: Im Groben ist aber immer ein Ablaufgerüst eigentlich schon da.
0: Ja. Okay, das heißt aber, ihr arbeitet auch nicht mit Halbplaybacks oder so, dass ihr beweglich bleibt.
1: Das ist gerade eine kleine Diskussion, die wir so führen.
0: Also was nicht, das klang jetzt ein bisschen so wie, oh Gott, oh Gott.
1: Nee.
0: Das ist ja okay und auch üblich, aber...
1: Genau, wir haben letztes Jahr so 1-2 Bands kennengelernt, mit denen wir dann auch zusammen Konzerte gespielt haben, die so Backing-Tracks nutzen.
0: Ja.
1: Und wir sind gerade so ein bisschen am Diskutieren, weil natürlich die Studioversionen sind ja viel, da sind ja viel mehr Gitarren drin, als wir jetzt live irgendwie mitbringen können. Oder wir haben ja auch viel mit Bläsern gearbeitet im Studio, die können wir jetzt natürlich auch nicht immer mitnehmen.
0: Ja.
1: Und das würde natürlich die Songs irgendwie dann noch runder machen. Aber wir haben auf jeden Fall so unterschiedliche unterschiedliche Meinungen zu dem Thema. Ich zum Beispiel kann mir das gerade noch nicht vorstellen irgendwie, weil ich nämlich Angst hätte irgendwie, dass man sich davon ein bisschen dass man sich dann so beschränkt.
0: Mhm.
1: Aber andererseits haben wir es auch noch nicht ausprobiert. Also vielleicht eröffnet das auch nochmal neue Möglichkeiten.
0: Ja, kann ich mir auch vorstellen. Ich kann ja ganz kurz nur eine ganz, ganz kleine Geschichte von mir.
1: Ja, gerne.
0: Weil wir auch überlegt haben, wie wir es machen. Und unsere Lösung war jetzt, okay, wir nehmen Backing Tracks, aber samplen uns auch nochmal Chorus und Verse und alles mögliche raus, dass man immer nochmal reinstarten kann. Mhm. So, das war jetzt unsere Lösung, weil wir brauchen Backings und dass man dann aber trotzdem beweglich bleibt.
2: Ja, das dann mit Ableton dann oder?
0: Ja, oder nee, ich glaube, mein Kollege macht das mit einem Loop-Gerät. Der hat diesen Looper und hat die Sequenzen einfach drauf und kann dann da immer nochmal starten.
2: Ja, also, genau. Das ist natürlich, wäre natürlich gut, wenn man da irgendwie, wenn live noch was passieren kann. Und wir haben auch noch dann Drum-Solo-Momente und so, die auch immer spontan sind. Mhm. Und so eine gewisse Beweglichkeit wäre schon schön, würde sonst für uns alle, glaube ich, den Spaß ein bisschen aushauchen. Aber ja, ich bin nun mal der Einzige, der Gitarre spielt. Und das auch nur so mittelmäßig. Mhm. Und dann wäre es natürlich cool, da ein bisschen mehr Fülle zu haben, hier und da. Mhm. Deswegen, ja.
0: Cool, kommt, wir hören noch was von euch, von eurer EP. Was wollen wir als nächstes hören?
1: Ja, wir könnten, weil wir vorhin über Stops geredet haben, ich glaube, ein Titel, wo es einen sehr prägnanten, so kleinen Verschieber-Stop gibt, wäre jetzt schon der zweite Titel der EP, und zwar Mohnblumenfeld ist das. Mhm. Das war zum Beispiel so ein Moment, wo Karl das vorgeschlagen hat und wir waren sofort Feuer und Flamme. Das ist so am Ende, nee, kurz vorm letzten Refrain gibt's das, kann man ja mal drauf hören.
0: Ja.
1: Da gibt's mal so einen Stop, den Karl reingeworfen hat und der uns richtig Spaß gemacht hat und genau, Mohnblumenfeld wäre es jetzt.
0: Okay, dann viel Spaß damit und achtet mal auf die Stop-Time. Viel Spaß.

0: Ja, interessante Stopptime. Hat mir gut gefallen. Nee, aber schöner Song. Und Merit, den hast du gesungen.
1: Ja, richtig.
0: Okay, schön. Gefällt mir sehr gut.
1: Danke.
2: Der ist ja auch von Merit geschrieben worden.
1: Genau.
2: Also, ja.
1: Okay. Also normalerweise, jetzt sind wir doch wieder beim Thema Songwriting. Ist auch nicht, ist okay?
0: Nee. Total, ist total okay. Nee, erzähl.
1: Weil normalerweise kommt oft Adrian auch mit Ideen an und weil irgendwie aus ihm da sehr viel Text immer raussprudelt, was sehr cool ist. Und genau, das war jetzt mal ein Song, den ich dann mal in die Runde mitgebracht habe. Und im Prinzip ist es natürlich also der Raum offen für jeden, in einem Song reinzukommen und zu sagen, Leute, ich habe da was geschrieben und vielleicht können wir da irgendwie zusammen was Cooles draus machen.
0: Ja.
1: Genau. Und ansonsten ist es aber oft so, dass Adrian da mit coolen Ideen ankommt und wir die dann umsetzen. Weil ich bin jetzt auch nicht so die leidenschaftliche Textschreiberin, muss ich sagen. Es fällt mir extrem schwer.
0: Habt ihr das zusammen gemacht oder kam der Text komplett von dir?
1: Also ich kam mit einem Text, mit einem fertigen und dann haben wir den aber auch nochmal zusammen überarbeitet.
0: Ah, okay. Mhm.
1: Und wir haben auch, wir waren vor einem Jahr und vor 2 Jahren bei einem Bandcamp in Frankfurt. Das war so ein Musikworkshop für Schulmusikerbands und da haben wir teilgenommen.
0: Mhm.
1: Und da haben wir auch nochmal richtig viel mitnehmen können und von Musikerinnen und Musikern einfach viel gelernt. Und die eine Musikerin, Aline Cohn, die hat mir da auch ein bisschen was zu dem Text halt gesagt und dann sind wir daraufhin halt nochmal da ein bisschen rangegangen und haben das angepasst.
0: Ja, weil ich fand, das waren schöne Bilder, also schöne Bildsprache einfach. Mir sehr gut gefallen.
2: Das war jetzt zum Beispiel der Song, den wir kurz vorm Studio nochmal komplett umgeschmissen haben. Also viele Sachen sind wirklich erst eine Woche vorm Studio entstanden.
0: Mhm.
2: Dieser Mitsingteil am Anfang, glaube ich, zum Beispiel. Und wir haben auch am Text nochmal viel gewerkelt. Genau, und auch im Studio ist an dem noch sehr viel passiert. Also das war cool, das mitzuerleben, wie so ein Song sich dann auch nochmal entwickelt, wenn man ihn aufnimmt.
0: Mhm. Ja, interessant. Und wo habt ihr den aufgenommen oder wo wart ihr im Studio für die EP?
3: Bei Philipp Kretzer im Studio.
0: Ah ja.
3: Mhm. Genau, und das war auch total entspannt. Philipp ist hat eine total ruhige Art und war total geduldig mit uns, wir waren ja völlig unbeschriebene Blätter, was Studioerfahrung angeht und wir konnten auf jeden Fall dann auch Sachen ausprobieren und das in unserem Tempo machen.
0: Ja, das ist gut.
3: Ja, das glaube ich auch eigentlich Grundvoraussetzung, aber es ist ja auch sonst so, dass dann man feste Studiotage bucht und dann schnell einspielt und wir hatten dann echt nochmal Zeit, okay, jetzt hier nochmal gucken und so und das nochmal so einspielen und irgendwie.
0: Ja. Und kommt ja auch von der HMT, glaube ich, ne? Das ist ja auch immer, genau, wenn man nochmal so ein paar Punkte hat, wo man sich schon kennt oder über andere Leute oder so.
2: Ja, auf jeden Fall.
0: Es sind 6 Songs auf der EP.
3: Richtig.
1: Richtig.
0: Wie habt ihr die angeordnet? Was waren eure Gedanken dabei, so die Reihenfolge zu wählen?
3: So, dass es beim Durchhören irgendwie einen roten Faden hat, dass es ein bisschen Sinn ergibt.
0: Ja, mit Dramaturgie.
3: Genau. Und sicherlich thematisch auch, genau, musikalisch einfach irgendwie zusammenpasst.
0: Mhm. Jetzt haben wir Elefant gehört, Mohn, Blumenfeld. Als nächstes steht da Rastlos. Wollt ihr da noch was zu erzählen oder wollen wir erst hören?
2: Wir können auch erst was erzählen dazu.
0: Gerne.
2: Glaube ich, weil wir haben ja vorhin gesagt, Elefant ist der erste Song, der rausgekommen ist. Und wir haben, Merit hat es gerade schon erzählt, wir waren ja bei diesem Bandcamp in Frankfurt, da an der Hochschule.
0: Mhm.
2: Was eine unglaublich krasse Zeit war, das muss ich auch nochmal so sagen.
3: Ja.
2: Und wir waren im ersten Jahr, also 2024, waren wir nur zu dritt da, also Adrian, Merit und ich. Und waren irgendwie mega aufgeregt, weil es gab so am ersten Abend so ein Vorstellungskonzert, also eine kleine Runde irgendwie, da waren jetzt auch keine Zuschauer dabei, aber dass man sich mal so kennenlernt.
0: Mhm.
2: Und da haben wir nur Cover gespielt und diesen Song. Und das war so der erste Text, die ersten Melodien, die wir so selber geschrieben haben. Und dann haben wir so mit den Workshop-Dozierenden erst so noch gearbeitet an unseren Cover-Songs, die wir so hatten. Und dann kamen die aber irgendwann um die Ecke und meinten, und was ist eigentlich mit euren eigenen Songs? So.
0: Mhm.
2: Und dann ist zum Beispiel von Rastlos was man im Refrain gleich hören wird, diese Mehrstimmigkeit ist dann zum Beispiel entstanden.
0: Ah, ja.
2: Das war so ein Produkt aus Frankfurt, was wir da so mitgenommen haben.
0: Ja.
2: Und genau, das ist also der erste Song, den wir wir so zusammen geschrieben haben. In dem Bandcamp haben wir dann auch noch Venedig zum Beispiel, den wir bestimmt später noch hören, das erste Mal dann auch noch gespielt und auch da geschrieben. Das war so im Soundcheck für das Abschlusskonzert. Irgendwie haben wir so nebenbei rumprobiert und gleichzeitig irgendwie Monitor, Soundcheck gemacht und so. Also es war sehr intensive Zeit.
0: Ja. Genau. Ach cool, und die Mehrstimmigkeit ist da, weil ihr habt vorhin schon mal ganz kurz angekündigt, dass Karl, du als Schlagzeuger auch Backings mitsingst. Das heißt, war das dann für dich auch das erste Mal sozusagen in der Band Backings zu singen?
4: Ja, auf jeden Fall. Also man hat ja im Rahmen seines Studiums für Musik noch Gesangsunterricht, aber das ist eher klassisch angehaucht und das war dann jetzt auf einmal, als ich in die Band reingekommen bin, so eine neue Challenge. Erstmal dieses Schlagzeug spielen und singen gleichzeitig, dass man dann irgendwie sich auf beides konzentriert und Sache ist, man muss ja auch wirklich beim Gesang mit voller Konzentration dabei sein, weil sonst, wenn man nicht aufpasst, dann sagt man auch gerne mal einen Halbton ab oder geht in irgendeine andere Tonart rein, was dann immer ein bisschen blöd ist.
0: Ja.
4: Und dann aber auch schon die Pop-Singweise, die ja dann nochmal eine ganz andere Herangehensweise ist als klassisch. Das hat ja den Fokus auf ganz andere Sachen und genau, ich habe mich da auf jeden Fall sehr gefreut und ich bin auch ja voll froh, dass ich da noch so viel mitnehmen kann und lernen kann.
0: Glaube ich, ja. Ja, ist spannend. Es gibt noch eine Dimension dazu. Ich bin ja auch Schlagzeuger und ich finde es auch einfach mega, mega spannend. Und wir haben halt nicht sowas wie einen Referenzton. Wir können uns den natürlich von unseren KollegInnen holen.
4: Ja.
0: Aber an unserem eigenen Instrument, es sei denn, du kennst den Pitch deiner Snare oder so, deiner Toms, aber es ist schwieriger, auch einen Ton sich abzuholen. So geht's mir zumindest.
4: Auf jeden Fall. Also ich mache mir immer Adrian schon sehr laut rauf.
0: Ja.
4: Mein Monitor mix.
3: Ich hab, wir hatten so ein, wie so ein Bandcoaching an der HMT und da haben wir alle uns an den Instrumenten ausprobiert, dann habe ich Schlagzeug gespielt und gesungen. Und seitdem habe ich da noch mehr Respekt davor, weil das wirklich schwer ist. Du hast kein Harmonieinstrument in der Hand. Du bist da komplett ausgeliefert, welchen Ton du nimmst. Und gerade wenn ich, obwohl ich vom Gesang komme, war das wirklich völlig neu. Also da habe ich wirklich meinen größten Respekt vor Karl, dass er das da gleichzeitig macht. Aber es ist wirklich, es macht unfassbar Spaß. Auch für mich dann als Leadsänger, dass ich da so viel Unterstützung kriege, dass es wirklich gehört zu den schönsten Momenten live auf der Bühne.
0: Ja,
4: es war auch so ein Moment im Bandcamp, als ich dann dabei war, ein Jahr später. Das war, wir sollten am ersten Tag zur Begrüßung zwei Lieder vorspielen von uns. Und ich glaube, wir haben Flieg und Rastlos sogar gemacht. Und bei Flieg hattet ihr wieder über irgendwelche Harmonien rüber geredet. Und ich saß da wieder und hatte gar nichts zu tun. Und ich darf ja auch irgendwie nicht reinspielen, weil das ja ein bisschen nervt. Dann war ich so, ja, ich will eigentlich jetzt auch dabei sein. Und dann habe ich mir ein Mikrofon genommen und meinte so, komm Leute, was kann ich jetzt machen? Bitte sag mal was.
0: Sehr gut.
4: Und dann war das so das erste Mal, wo wir vierstimmig gesungen haben. Und dann hatte ich auch echt Lust. Und dann

0: Rastlos von Maikind. Sehr schön. Vierstimmiger Gesang. Mhm. Dreistimmig oder vierstimmig?
1: Der Aufbau ist dreistimmig, aber nachher, wer genau hinhört, hört da auch Karl mit drauf. Also wir singen da alle vier.
0: Ja, cool. Dann muss ich irgendwann nochmal genauer hinhören. Ist mir jetzt eben nicht aufgefallen, wir haben aber auch ein bisschen gequatscht. Ich wollte dich jetzt mal fragen, gibt's eigentlich schon ein Musikvideo eines eurer Lieder?
2: Bisher noch nicht. Wir haben das schon mehrfach irgendwie mal auf dem Zettel gehabt, aber wir haben ja vorhin gesagt, wir studieren ja alle Schulmusik. Mhm. Und wir studieren ja nicht nur Musik, sondern auch alle noch ein zweites Fach oder im Falle von Karl sogar ein drittes Fach. Und das ist schon ziemlich viel, was man so zu tun hat unter der Woche und vor allem auch dann noch am Wochenende, wenn man unterwegs ist. Und wir haben einfach irgendwie noch nicht die Zeit gefunden, das mal zu machen. Aber wir haben das eigentlich jetzt auch noch für dieses Jahr so ein bisschen schon mal so angedacht, man könnte mal was machen. Also mal gucken, ob es irgendwie noch funktioniert.
0: Ja.
2: Zeitmäßig.
3: In der Planung fürs Video hieß es aber auch, okay, ich glaube, da sollen viele Freunde mit drauf, da sollen wir irgendwie Spaß haben mit unseren Freunden irgendwie am Strand. Man hatte dieses Motiv in Rostock schon, dann soll man das auch ausnutzen.
2: Genau, und das dann, ist halt am besten, wenn man das im Sommer macht. Und die Ideen hatten wir, als es Herbst war.
3: Ja, und man muss auch sowas mal mit so einer riesigen Gruppe planen. Das ist ja immer schwierig, weil eine oder zwei

0: Personen haben dann immer zeitliche Probleme. Das ist ja auch bei Lehramt immer nicht abzuwägen.
1: Ja. Mhm. Ich habe gesehen, ihr habt ja beim Musikclub in Schwerin auf dem Marktplatz gespielt. Da habe ich nämlich ein paar Bilder gesehen und dachte, oh ja, das sieht doch schon schick aus. Weiß ich, haben die das, wisst ihr, wie die das gefilmt haben? Mit Drohnen auch? Oder haben die euch, waren die ganze Zeit um euch herum mit Kameras? Oder?
2: Ja, sie sind die ganze Zeit um uns rumgelaufen. Sie hatten so eine 360-Grad-Kamera auf einem langen Stativ.
1: Ach, deswegen, so haben die das gemacht.
2: Genau, und dann auch halt einfach mit dem iPhone, mit dem Gimbal. Dann da gefilmt, auf jeden Fall viel Videomaterial gesammelt und auch die Tonspuren live mitgeschnitten.
1: Mhm.
2: Genau. Ist ziemlich cool auf jeden Fall.
1: Ja. Und war das so in der Größe euer größter Auftritt bisher? Was würdet ihr sagen?
3: Also wir haben ja jetzt im Winter unser Release-Konzert gespielt, im Februar für die EP und hatten so gedacht, so 200 Leute im Mau-Club. Mhm. Das ist schon viel, aber ich würde fast sagen, dass das die meisten Leute waren, die vor der Bühne standen bisher so. Das war auch schon krass. Also die Aufregung, ich bin sonst eigentlich immer nicht so aufgeregt bei Auftritten.
1: Ja.
3: Aber da habe ich dann, als ich dann so gemerkt habe, so, wir haben ja erst um 20 Uhr gespielt und um 19 Uhr hat noch eine isländische Band vor uns gespielt. Und man merkte schon, oh, hier stehen jetzt aber echt mehrere hundert Leute. Und da war man dann doch schon, war ich ein bisschen aufgeregt, muss ich ehrlich sagen. Und es ist natürlich schon cool, wenn man dann so, also ein ganzer Marktplatz voller Leute. Also das was Größeres kann es ja eigentlich schon toll. Fast nicht geben. Ich meine, Ostseestadion wäre noch cool irgendwann mal.
2: Aber direkt die nächste Stufe.
3: Ja, ja. Ja. Genau. Genau. Aber so viele Leute da zu sehen, die einem ja auch irgendwie ja zugetan sind sozusagen, mhm, das ist schon ein schönes Gefühl irgendwie.
0: Das macht einen auf der Bühne auch immer richtig glücklich. Ich weiß nicht, also ab und zu bin ich ja auch echt einen stressigen Tag, habe ich dann einen stressigen Tag durchgemacht und wenn man dann irgendwie auf die Bühne geht und dann sieht man da alle Leute, die einem irgendwie zuhören, die sich darüber freuen, dass du Musik machst und das gibt einem dann so viel Energie, dass du dich auch auf der Bühne freust. Das ist
1: ja
0: vielleicht meine Bühnenpersönlichkeit, dass ich da einfach immer so ein, ja, dass ich mich einfach immer über alles freue, was da eigentlich passiert, auch wenn mal irgendwas nicht so gut passt. Es ist schon irgendwie dann witzig oder lustig. Ja. Es ist dann einfach irgendwie trotzdem schön.
1: Ja.
0: Und das war jetzt auch in Schwerin wieder so. Das war auch so der erste Auftritt jetzt wieder in dieser Sommersaison und ich dachte so, ja, ja, jetzt geht los. Es,
1: ja,
0: jetzt passiert, jetzt wird es nur noch besser wieder. Ja. Jetzt kommt mehr dazu. Und ich freue mich auf alles, was jetzt auf jeden Fall kommt. Und das war auf jeden Fall schon ein sehr schöner Start. Gerade die Location, die Leute, die das organisiert haben. Ich bin sehr dankbar, dass es das gibt.
1: Ja.
0: Also alle, die das hören, immer dienstags.
1: Habt ihr denn, ihr habt 6 Songs draußen. Ihr spielt nachher noch einen 7., der ist nicht auf der EP. Den präsentiert ihr uns hier im Studio. Freue ich mich schon drauf. Aber habt ihr denn dort, ihr habt ja wahrscheinlich länger als eine Stunde gespielt oder so, habt ihr dann auch Coversongs gespielt in Schwerin oder wie war das?
2: Ja, wir hatten 2 Coversongs, die wir auch sehr gerne mögen. Lass uns gehen von Revolverheld und Schönste Zeit von Bosse.
1: Mm-hmm.
2: Und Bosse ist generell so, den mögen wir alle 4 gerne. Wir werden auch zusammen auf ein Bosse-Konzert fahren nach Rügen.
1: Mm-hmm. Ja.
2: Und ja, und sonst haben wir noch unreleased Sachen gespielt. Also die angekommen vielleicht ist auch ein kleiner Rückblick auf die letzten 2 Jahre, wenn ich jetzt von November zurückrechne, als die EP rausgekommen ist.
1: Mm-hmm.
2: Und jetzt gibt's natürlich noch neue Songs irgendwie, die jetzt ans Tageslicht wollen und davon haben wir schon welche live auf der Bühne gespielt und wir sind auch gerade aktuell im Studio und nehmen 2 davon auf.
1: Ah, cool.
2: Aber genau, wir haben noch 4 eigene gespielt.
1: Wieder mit Philipp Kretzer dann?
2: Genau.
1: Ah ja, schön.
2: Mhm.
1: Dann lasst uns doch vielleicht noch einen von eurer EP hören und danach gehen wir vielleicht in die Akustik-Session.
2: Sehr gerne. Wir hatten ja davon gesprochen, dass wir auch viele Bläser da drin haben, die wir live nicht mehr mitnehmen können und besonders prägnant würde ich sagen, sind die bei einem auch sehr persönlichen Song. Und das ist Flieg.

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1: Das war Flieg von Maikind. Und jetzt freuen wir uns auf einen Song, den ihr akustisch live hier performt im Studio. Mhm. Sag doch nochmal ganz kurz, was wir jetzt von euch hören.
2: Der Song heißt Wir sind mehr. Und ja, geht in eine politische Richtung. Auch an uns geht nicht vorbei, was so gewisse Tendenzen in diesem Land angeht. Mhm. Wir haben ja schon erzählt, wir sind werdende Musiklehrkräfte, haben also alle noch ein zweites und teilweise ein drittes Fach an der Uni. Und das von Julian und mir ist auch Geschichte. Und man muss dann durchaus doch beobachten, dass manche die Geschichtsbücher, wenn dann falsch rumlesen. Irgendwie. Ja. Und das ist natürlich besorgniserregend. Und ja, da haben wir jetzt ein Lied gemacht. Und auch den schon live gesungen. Das ist wirklich immer sehr berührend und gleichzeitig irgendwie total ermutigend und stark, den mit einem Publikum live zu singen. Und deswegen haben wir den heute auch mitgebracht.
1: Ja.
2: Genau, wir sind mehr.
3: Genau, weil wir finden eben auch, das kann man glaube ich auch noch dazu sagen, um dem so ein bisschen entgegenzuwirken, ist, glaube ich, so Kunst und Kultur irgendwie ein Schlüssel.
1: Ja.
3: Weil das, glaube ich, uns allen irgendwie ganz schön viel bringt. Karl hat vorhin gesagt, ihm macht Musik den Tag irgendwie schöner.
1: Mhm.
3: Und ich glaube, es ist immer so ein bisschen, viele Menschen sind irgendwie gerade so, ja, verbittert auf eine Art.
1: Ja.
3: Auch. Man kann es vielleicht sogar auch verstehen, weil es gibt genug Themen, die einen zur Verbitterung anregen. Aber ich glaube, wenn wir alle irgendwie zusammenkommen zu Konzerten, zu Filmen, zu Ausstellungen, zu Theaterstücken und darüber vielleicht sogar noch reden, dann gelingt uns das vielleicht bei anderen Themen auch irgendwie besser. Und ja, ob der Song jetzt irgendwie der Lösungsweg ist, wissen wir natürlich nicht. Aber wir haben zumindest gedacht, wir wollen uns irgendwie dazu äußern und was dazu sagen. Ja.
1: Ja, hast du gut gesagt. Ich sehe das genauso. Dann freuen wir uns jetzt auf eure Live-Performance. Viel Spaß.

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1: Wenn man jetzt Bock bekommen hat auf My Kind Live, wo kann man euch das nächste Mal sehen und hören?
2: Also das wichtigste Konzert, was wir jetzt in Rostock noch haben, ist am 25. Juli. Da spielen wir im Zirkus Phantasia. Genau, im Rahmen dieser Kulturhafen-Konzerte.
1: Sehr schön.
2: Genau, und wir haben auch eine Freundin aus Weimar, die mit uns das zusammen macht. Also die spielt Support, Johanna Philipp. Und genau, wir spielen dann da unser Konzert.
3: Und sonst sind wir noch sehr viel unterwegs die nächsten Wochen und Monate im ganzen Bundesland, kann man glaube ich sagen. Und darüber hinaus, wir greifen jetzt auch schon auf Schleswig-Holstein aus. Ja. Also wir spielen zum Beispiel auch jetzt zweimal in Lübeck, haben wir jetzt noch zwei Konzerte dieses Jahr. Und wenn man jetzt ganz viel Lust auf viel Natur und Live-Musik von MyKind hat, dann sollte man am Donnerstag, nee, den Termin brauche ich glaube ich gar nicht ansagen, oder? Weil das ist diese Woche Donnerstag.
1: Es läuft am Donnerstag, aber es ist vielleicht schon in der Mediathek. Komm, wir probieren's.
3: Okay. Wenn man zum Beispiel jetzt ganz viel Bock auf Natur und Live-Musik von MyKind hat, dann sollte man auf jeden Fall jetzt am Donnerstag, der 14. ist es, glaube ich, der 14. Mai nach Gessin kommen. Das ist so zwischen Maltina und Kummerower See, glaube ich, irgendwo da in der Ecke. Bei Basedow. Das ist das größere, nächstgrößere Ort. Und ja, der noch nächstgrößere Ort ist Maltin. Und da spielen wir auf jeden Fall zu Boxenstopp, heißt das da, die Veranstaltung.
1: Ach cool, aber wenn man das jetzt verpasst, falls man die Sendung später gehört hat, dann wäre das im Juli in Lübeck.
3: Oder? Nee, genau, im Juli sind wir dann ganz viel hier im Rostocker Raum unterwegs.
1: Ach so,
3: auf jeden,
1: ja,
3: Fall. Also wir spielen zum Beispiel auch auf der Warnemünder Woche, glaube ich. Wir spielen in Rerik. Das ist alles so im Juli. Im Juni sind wir ein bisschen im Hinterland unterwegs. Wir sind zum Beispiel in Graal-Müritz am 19.06. Da spielen wir in einer Kirche. Wir sind am 20.06. in Bützow, spielen da auf einem kleinen Festival. Vielleicht spielen wir wieder auf der Fetteler Musik am 21.06.
1: Oh,
3: das wird sich noch... Wird sich noch herausstellen, mal schauen. Und sonst, genau, den ganzen Juli sind wir wirklich fast jedes Wochenende einfach unterwegs und spielen irgendwo in kleinen Dorfkirchen oder ja, eben im Zirkus Phantasia hier in Rostock.
1: Ja, toll. Viel Spaß dabei, viel Erfolg. Wenn ihr mögt, könnt ihr jetzt noch ein paar Leute grüßen und ich glaube, ihr habt euch noch einen Song von euch gewünscht, den hören wir dann zum Ausklang. Und genau, oder wo kann man euch noch finden, wo kann man noch mehr über euch erfahren?
3: Ja, wir sind auf jeden Fall überall da zu finden, wo man auf Social Media irgendwie Leute finden kann. Also bei Instagram auf jeden Fall, da heißen wir MyKind mit J. Bei Facebook gibt's uns auch, aber ich glaube, das ist irgendwie tot mittlerweile. Aber wir haben mal gedacht, einfach mitnehmen. Wir haben auch eine Webseite, mykind.de, da findet man auf jeden Fall auch immer alle aktuellen Termine. Und bei Artist MV sind wir auch gelistet, da findet man uns auch jetzt wieder.
1: Cool.
3: Waren wir zwischendurch jetzt kurz weg, weil wir uns ja umbenannt haben. Genau, und ich glaube, grüßen müssen wir vor allem unsere Eltern, die vielleicht wieder Schnappatmung bekommen haben vorhin, als wir gesagt haben, wir gehen vielleicht doch nicht in die Schule. Das ist so ein kleiner Running Gag mittlerweile, immer wenn wir irgendwo mal in einer Zeitung waren oder wir waren ja auch schon mal dieses Jahr bei Loro hier, dann rufen die Eltern immer hinterher an und sagen, aber also ihr studiert doch alle Lehramt, oh Gott, oh Gott. Und
2: macht euer Studium
3: zu Ende. Mama und Papa, es gilt, das gesprochene Wort, das machen wir.
1: Ja.
4: Genau. Frage ist nur wann. Und es dann natürlich, also wir haben, das ist Musik von MyKind angekommen vielleicht, aber wir hatten ganz viel Hilfe von befreundeten Musikerinnen und Musikern. Besonders hervorheben möchte ich hier Jonathan Hanf, der die Bläser eingespielt hat.
3: Ja.
4: Über Philipp Kretzer, unseren Produzenten, haben wir schon gesprochen. Und dann möchte ich noch ganz besonders grüßen auch einen sehr guten Freund von mir, Henrik Plote. Werden einige auch in Rostock kennen. Rostocks bekanntester Straßenmusiker, würde ich sagen, der unter dem Pseudonym Svart Isen auch selber Musik macht und der dann meine Unzulänglichkeiten an der Gitarre gerne mal ausgleicht und auch ein paar Sachen eingespielt hat. Also liebe Grüße, Henrik, an der Stelle.
3: Genau, man darf sich, glaube ich, auch freuen. Wenigstens Henrik wird man auf jeden Fall auf den neuen Songs, die wir jetzt gerade aufnehmen, auch wieder hören können.
1: Schön. Genau.
3: Also wir sind im Studio, es wird neue Songs geben und wir werden uns dann melden, wenn es soweit ist.
1: Sehr gerne. Dann bedanke ich mich bei euch für euren Besuch, wünsche euch alles Gute und freue mich auf mehr Musik von MyKind.
4: Sascha, vielen, vielen Dank, dass wir hier sein durften.
3: Dankeschön. Sehr cool.
1: Sehr gerne. Und jetzt hören wir zum Abschluss
3: Venedig.
1: Venedig.
3: Vielleicht eine kleine Empfehlung, wo es im Sommer in den Urlaub hingehen könnte. Also, genau.
1: Okay.
4: Italien ist doch immer eine Reise wert.
1: Viel Spaß. Ciao.

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4: Computermäuse, eine Geschichte von einem unbekannten Autor. Es waren einmal zwei Mäuse, der immer hungrige Max und der schlaue Monty. Die beiden lebten bei einer jungen Familie und es ging ihnen richtig gut. Denn jeden Tag kletterten sie heimlich in den Kühlschrank und stibitzten sich ein Stückchen Käse daraus. Doch eines Tages, als Max den Kühlschrank öffnete, war der leer. Die Familie war einfach in die Ferien gefahren und hatte nicht eingekauft. »Was machen wir denn jetzt?«, jammerte Max. »Ich habe solchen Hunger, aber es ist kein Käse mehr da.« Da hatte Monty eine Idee. Er hatte nämlich oft dem kleinen Jungen dabei zugesehen, wie der an seinem Computer Hausaufgaben machte. »Wir bestellen uns etwas über das Internet. Ich zeige dir, wie das geht.« Flink sprangen die beiden auf den Tisch, wo der Computer stand, schalteten ihn ein und hüpften auf den Tasten herum. Und tatsächlich, kurze Zeit später klingelte es an der Tür. Ein Junge, Bote, brachte ihnen eine große Pizza, belegt mit ganz viel Käse natürlich. Als die beiden zufrieden daran knabberten, sagte Max schließlich: »Die Familie kann ruhig noch länger wegbleiben. Ich will noch mehr Leckereien probieren.«

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6. und 7. Juni findet in Ludorf das 58. Reitturnier mit KM-Wertung statt. Der Landkreis Mecklenburgische Seenplatte, flächenmäßig der größte im Land, gehört zu den Regionen in Mecklenburg-Vorpommern mit den meisten Reitturnieren nach den Regularien der

Leistungsprüfungsordnung, der LPO, sowie zahlreicher weiterer Veranstaltungen mit Pferden nach den Regeln der Wettbewerbsordnung, der WBO. Eines der LPO-Turniere findet am 6. und 7. Juni im 500-Seelen-Ort Ludorf statt, der zur Gemeinde Südmüritz gehört, nur 2 Kilometer von der Müritz entfernt. Das Turniergelände befindet sich im Park hinter dem Romantikhotel Gutshaus, das im 17. Jahrhundert als Herrenhaus errichtet wurde. Offizieller Turnierveranstalter ist der Reit-, Fahr- und Voltigierverein der RFVV Ludorf. Die Turnierleitung bei der 58. Auflage liegt in den Händen von Sabine Siedler und Heiko Frahm. Das 2-tägige Turnier mit Dressur- und Springprüfungen hat 25 Prüfungsteile. Eingebunden ist der beliebte Dressur-Müritz-Pokal mit 2 Wertungsprüfungen in der Klasse L. Ferner werden 6 Springen für die Kreismeisterschaft gewertet, die im Landkreis Mecklenburgische Seenplatte auf mehreren Wertungsturnieren ausgetragen wird. Insgesamt gibt es 8 Dressurprüfungen bis zu Klasse L und 11 Springprüfungen bis zur mittelschweren Klasse. Das Mannschaftsspringen, das im Landkreis Mecklenburgische Seenplatte Tradition hat, enthält auch eine Einzelwertung. Darüber hinaus ist ein Reiter- und Führzügelwettbewerb für die jüngsten Reiter vorgesehen. Der Wettbewerb Jump and Drive gehört als Showwettbewerb ebenfalls zum Programm und sorgt für zusätzlichen Spaß am Sonntagnachmittag. Sportlicher Höhepunkt ist der Großer Preis, ein 1-Sterne-M-Springen mit Siegerrunde, präsentiert vom Romantikhotel Gutshaus Ludorf. Für die besten 3 Reiter ist ein Sonderpreis von 600 Euro ausgelobt. Auch rund um das Turnier wird Teilnehmern, Besuchern und deren Kindern in Ludorf viel geboten. Unter Leitung von Familie Winkel gibt es im Vereinszelt wieder kulinarische Köstlichkeiten mit selbstgebackenem Kuchen. Der Eintritt kostet 2 Euro. Für Kinder ist der Zutritt frei. Ein Besuch lohnt sich ganz bestimmt. Für alle interessierten Reiter ist der Online-Nennungsschluss am 26. Mai. Seien auch Sie mit dabei beim 58. Reitturnier in Ludorf am 6. und 7.

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4: Salambos Kinder von Cornelia Funke. Oma rief an, als Luisa an den Schularbeiten saß. Luisa hielt den Hörer ein Stück von ihrem Ohr weg, weil Oma immer ins Telefon brüllte.
5: »Beeil dich, Süße«, rief Oma, »Sie kommen!«
4: Da ließ Luisa den Hörer fallen und rannte los, ohne den Füller zuzumachen, ohne sich die Jacke anzuziehen.
5: »Sie kommen«, rief sie Mama zu, sprang in großen Sätzen die Treppe runter, schnappte sich ihr Fahrrad und raste davon. Völlig atemlos kam sie vor Omas Gartentor an. Der Stall lag am Ende des Gartens unter den hohen Holunderbüschen. Leise öffnete Luisa die Tür und schlich hinein. Im Stall war alles anders als sonst. Ein Absperrgitter teilte die hinteren Hälften ab. In ihr drängten sich Omas wunderschöne Hennen. Furchtbar aufgeregt waren sie, hackten gegen den Draht, scharrten mit den Krallen im Stroh und gackerten so zornig, wie Luisa sie noch nie gehört hatte. »Sie sind eifersüchtig«, sagte Oma, die neben der Tür im Stroh saß. Lächelnd zog sie Luisa zu sich auf den Schoß. Das tat sie immer, obwohl Luisa schon so groß war, dass sie ihr bis zum Busen reichte. »Da, guck«, Oma zeigte auf ein Holznest, das im Stroh kaum zu erkennen war. Eine braune Henne saß darin, getrennt von allen anderen. Es war Salambo, Luisas Lieblingshenne. »Ist schon eins da«, flüsterte Luisa. Oma nickte und ging vorsichtig auf das Nest zu. Beruhigend streichelte sie Salambo die braunen Federn. Dann griff sie ins Nest und hob behutsam ein kleines, zwitscherndes Etwas heraus. Luisa hielt die Luft an. Oma setzte ihr das Küken vorsichtig in die Hand. »Leg deine andere Hand wie eine Decke drüber. Du wirst sehen, da wird es ganz ruhig.« Luisa hatte immer geglaubt, alle Küken seien gelb, aber dies hier war braun gesprenkelt. Hektisch spickte es mit seinem winzigen Schnabel an Luisas Finger. Aber als sie ihre Hand über sein Flügelchen legte, wurde es ganz still, wie Oma gesagt hatte. Wunderschön fühlte das Küken sich an. Leicht und weich, als bestünde es nur aus Federn. Ein ganz bisschen feucht waren die Federn noch. Die Füßchen kitzelten Luisas Hand. Sie lugte durch ihre Finger, wie in einer Höhle saß das kleine Ding da und kuschelte sich in ihre Handfläche. Oma ging zurück zum Nest, streichelte Salambo und sah nach den übrigen Eiern. »Na bitte«, sagte sie, »da sind noch zwei geschlüpft, ein geschecktes und ein weißes. Mal sehen, wer im letzten Ei steckt.« Eins nach dem anderen hob Oma die Küken aus dem Nest und setzte sie ins Stroh. Wie aufgezogen fingen sie an, herumzutrippeln, piepsten und pickten, als wären sie schon seit vielen, vielen Tagen auf der Welt. Die anderen Hennen starrten durch das Absperrgitter, als wollten sie die Küken auffressen. Immer wieder hackten sie gegen den Draht und scharrten und gackerten. Manche versuchten sogar, ihre Köpfe durch die engen Maschen zu zwängen. Zwei kletterten die Leiter zu den Nestern hinauf, hüpften in die Holzkästen und rollten mit den Kalkeiern, die Oma immer hineintat, damit die Hennen ihre Eier dazulegen. Beunruhigt sah Luisa zu ihnen rüber. »Tja, können einem fast leid tun, die Ärmsten«, seufzte Oma. »Sie hätten auch gern Küken, weißt du, aber daraus wird nichts, ihr Lieben.« Luisas Oma hatte nämlich keinen Hahn. Die Eier, die Salambo ausbrütete,
6: hatte sie von einem Bauernhof geholt, für Luisa, damit sie mal sehen konnte, wie Küken schlüpfen. »Lass deins jetzt auch ein bisschen laufen«, sagte Oma. Vorsichtig setzte Luisa das Küken auf den Boden. Sobald sie die Hand wegnahm, flitzte es los, piepsend und pickend. Das letzte Küken schlüpfte eine halbe Stunde später. Es war pechschwarz. Oma stellte Kükenfutter hin, dann versorgte sie Salambo mit Wasser und Futter und setzte sie zu ihren Kindern ins Stroh. Richtig wackelig war die Henne noch auf den Beinen. Schließlich hatte sie wochenlang auf den Eiern gehockt. Nur zum Fressen war sie aus dem Nest geklettert und auch das nur, wenn Oma sie heraushob. Als es draußen dunkel wurde, krochen die Küken unter Salambos Gefieder, bis nur noch vier kleine Köpfchen herausguckten. Luisa hätte stundenlang dasitzen und sie nur anschauen können. Aber Oma sagte, dass Salambo und ihre Kinder jetzt ein bisschen Ruhe brauchen. Die anderen Hennen hatten sich beruhigt und saßen leise gackernd auf ihren Stangen, die Köpfe im Gefieder. Da schlichen Oma und Luisa sich aus dem Stall. »Kann ich morgen wiederkommen?« fragte Luisa. »Gleich nach der Schule?« »Sicher«, sagte Oma. »Du musst den Kleinen doch Namen geben.« Und das tat Luisa. Das gescheckte Küken, das in ihrer Hand gesessen hatte, nannte sie Mia. Das weiße Wölkchen, das schwarze Pips und das vierte Sophie, weil so ihre beste Freundin hieß.

0: Na, was gibt's heute Abend?
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2: Mhm. 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

0: Was ist denn mit dir los, Papa? Gib mir mal den Hörer. Hallo?
1: Selber singen?
0: Klar, aber nur wenn du Klavier dazu spielst.
1: Also bitte.

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0: Es waren noch ein paar Fehlerchen.
1: Also wenn man sein Jingle so lobt wie letztes Mal, finde ich, dann kann man auch mal dieses wunderbare Intro loben von Acht Eimer Hühnerherzen, den Song Hallo. Und damit sind wir eigentlich auch schon mittendrin in der musikalischen Buchbesprechung von Punk as Fuck, die Szene aus Flinter-Perspektive, bei der sich 50 Flinter-Personen über Essays der Szene, der Punk-Szene genähert haben. Und weil wir das Buch so spannend fanden, haben wir überlegt, dass wir das gerne besprechen würden, aber natürlich, wie es für eine Radiosendung sich gehört, nämlich musikalisch, und haben eine Excel-Tabelle ziemlich aufwendig erstellt mit über 400 genannten Bands, wo wir ausgezählt haben, welche Band wie oft genannt wurde, und haben dann auch noch quasi extra aufgelistet, welche Flinter-Bands dort am meisten oder generell genannt wurden, und unter anderem waren das auch Acht Eimer Hühnerherzen. Ich würde sagen, wir hören jetzt noch einen nicht sehr punkigen Song, muss man ja gleich mal sagen, sondern einen Hip-Hop beziehungsweise ja am Ende auch so ein bisschen Reggae-mäßigen Song von Zuki. Ein bisschen umarmen, bevor es nachher auch nochmal heiß hergeht, mit dem Song Links Außen. Zuki wurde im Buch dreimal genannt und ich finde absolut zu Recht.

0: Hi, Comic Central.
1: Do you have any advice for a young girl moving to Hollywood?
0: I'll get live with us.
2: Ja, das war ein Interview von Courtney Love aus dem Jahr 2005, wo sie von Comedy Central gefragt wurde, was sie den jungen Mädchen empfehlen würde, die nach Hollywood kommen. Und da sagte sie, man soll auf jeden Fall nicht auf private Partys von Harvey Weinstein ins Four Seasons gehen. Und damit löste sie natürlich den MeToo-Skandal aus. Natürlich nicht, Leute. Es ist 2005, damit löste sie leider gar nichts aus. Das war 12 Jahre vor Hashtag MeToo, wo die ekligen Machenschaften des missbräuchlichen Harvey Weinsteins öffentlich gemacht wurden mit diesem Hashtag, mit dem Hashtag MeToo. Und ja, leider konnte er auch nach diesem Interview noch 12 Jahre einfach unbescholten mehr oder weniger schalten und walten, wie er wollte, vergewaltigen, missbrauchen, bedrängen, nötigen und so weiter. Und ja, es war ja leider nicht nur Harvey Weinstein, der da öffentlich gemacht wurde mit seinen ekligen Machenschaften, sondern auch viele, viele andere Missbrauchsfälle und Vergewaltigungen von Mächtigen, in Klammern, mächtigen Männern. Ja, und dass das Thema halt nicht erst seit 2005 bekannt war, sondern schon viel, viel vorher, besingt hier eine gewisse Nina Hagen, die ja im Buch ungefähr 6-mal genannt wurde, die nach eigenen Angaben nicht die Godmother des Punk ist, wie sie immer in Deutschland genannt wird. Aber sie hat auch schon in dem Song von 1978 Punk ja gewisse Parallelen gezogen zum Hashtag MeToo.

3 Jahre nach dem Hashtag MeToo wurde der Hashtag PunkToo ins Leben gerufen, der den Sexismus im Punk offenlegen sollte und Diskriminierung und Unterdrückung sowie die Reproduktion gesellschaftlicher Normen sichtbar machte. Und er verbündete sich natürlich mit dem intersektionellen Queerfeminismus und hatte die Emanzipation aller Punks im Kopf. Es sollten Gewalt und Sexismus generell aufgedeckt werden und ja, Sexismus muss sterben, laut dieses Hashtags. Die Geschichte dahinter ist ein bisschen interessant, weil sie durch ein Ruhrpott-Rodeo quasi ins Leben gerufen wurde, die ganze Diskussion, weil das Line-Up wohl im Jahr 2020 sehr, sehr männlich geprägt war und auch dann ein Interview im Ox mit dem Veranstalter nicht sehr viel Licht in das Dunkel gebracht hatte. Man kann jetzt nicht ganz den Hashtag beschreiben, ohne da auch darauf hinzuweisen, dass der Hashtag PunkToo auch von der Autorin Diana Ringe Sieb des Buches Punk is Fuck ins Leben gerufen wurde, auch im gleichen Jahr und deswegen ja immer mal wieder unterstellt wurde, dass es Promo war, aber die Zuschriften und die ja Geschichten, die man halt unter diesem Hashtag zu lesen bekam, gingen viral und dementsprechend hatte sie ja auch recht damit und es sollte jetzt eigentlich niemanden überraschen, der mal in einem Moshpit war oder auf einem Konzert, dass es da sexistische Sprüche, Pogo-Krabscher, Fetischisierung des Aussehens von Flinter im Punk oder auch einfach ja wenig Allyship manchmal gibt und das ist auf jeden Fall auch ein Punkt, den man weiter besprechen sollte, was wir auch gleich machen. Ja, es ist ein bisschen abgefahren, weil ja in den 90ern auch schon die Riot Girls Girls to the Front riefen und das immer noch nicht so richtig angekommen ist. Also auch das Ox hat mal noch einen interessanten Artikel rausgegeben, wo sie halt gesagt haben, ja, von 225 interviewten Personen waren 25 Flinter-Personen. Das ist eine Zählung aus dem Jahr 2020 und das ist wesentlich weniger als zum Beispiel in der Bravo, wo halt 42% Flinters in Interviews Beachtung geschenkt wird und auch übrigens im Ruhrpott-Rodeo, falls ihr euch da gefragt habt, ich habe da mal auf der Homepage geguckt, von 87 Personen, die man da so sieht, die das Line-Up ausmachen, sind ganze 12 Flinter beziehungsweise eindeutig als Flinter identifizierbare Personen. Ja, alles ein bisschen gruselig, aber wir gucken mal rein, was Sleater-Kinney aus dem Jahr 1995 dazu zu sagen haben, nämlich ja, was man so braucht als Flinter-Person. Viel Spaß.

Nun stellt sich mir die riesige Frage, was machen wir denn jetzt mit der ganzen Scheiße? Und wir haben da mal so ein paar Punkte zusammengetragen. Nämlich zum einen ist es auf jeden Fall total wichtig, dass wir den Leuten glauben. Also hört den Leuten zu, wenn die euch was erzählen. Schreitet ein, auch wenn es vielleicht der beste Kumpel ist, der nie in der Fliege was zuleide tun kann. Aber es ist halt immer bezeichnend, dass es irgendwie jeder Flinter schon mal passiert ist, aber kein Dude der Täter ist. Also seid da gute Allies und kommt nicht mit, oh, jetzt ist aber auch mal genug und die Frauen haben ja so viel davon, wenn die da irgendwelche Geschichten erzählen, sondern ja klar, sieht man ja auch, wie viele Bands tatsächlich weggecancelt wurden, nachdem sie MeToo-Fälle hatten. Gab zwar ein paar, aber ja, einige touren auch noch sehr, sehr erfolgreich durch die Lande. Ja, dementsprechend ist es auch total wichtig, dass man sichere Orte schafft. Also nutzt Awareness-Teams, richtet Safe Spaces ein, macht auch mal einen Flinter-Tresen oder einen Flinter-Jam und haltet die Augen offen. Seid da auf jeden Fall aware generell. Außerdem ist es auch total

deren Alben und Merch, geht zu ihren Konzerten. Und wenn ihr selber VeranstalterInnen seid oder BookerInnen, dann ja, verankert doch einfach Antisexismus-Klauseln auch in euren Verträgen. Da gibt es ein paar richtig coole Ideen auch im Buch Punk is Fuck. Außerdem sollte man generell einfach Banden bilden, steht zusammen. Wo man das sehr, sehr schön erfahren kann, ist auf der jährlichen Walpurgisnacht-Demo in Berlin zum Thema Take Back the Night. Und wenn man da gerade auf dem Weg hin ist, kann man sich auch sehr, sehr gerne den wunderbaren Song von Dachlawine, den gleichnamigen, anhören. Vielleicht könnte den nicht jemand noch nachreichen. Und generell bewertet halt einfach die Leute nach ihrer Kunst und nicht nach ihrem Aussehen oder ihrem Geschlechtsorgan oder wie auch immer. Das würde uns schon echt ganz schön viel helfen. Und ein richtig guter Tipp hat auch noch Pogenproblem mit dem nächsten Song Shirt an. Viel Spaß.

Das waren die Pestpocken mit Against It und der nächste Song ist von der Band Lügen und heißt Selbstunterschätzungssystem.

Was für mich tatsächlich im Buch ziemlich erfreulich war, ist, dass eine Band genannt wurde, die mich in meinen, ich weiß gar nicht, Teenie-Zeiten, vielleicht aber auch Anfang der 20er, doch auch ein bisschen begleitet haben, weil ich fand die Sängerin immer mega cool. Die hatte immer wirklich gute, gute Texte, eine tolle Stimme. Wenn ich es mir heute anf höre, ist es oft so ein bisschen zu poppig und überproduziert. Irgendwie stehe ich da nicht mehr so drauf, wenn dann alles so bis zum Ende durchdacht und auf den Markt angepasst ist. Aber nichtsdestotrotz finde ich, dass die Message des Songs richtig gut ist, nämlich löst euch von der Scheiße, die euch runterzieht und versucht es abzuschütteln und weiterzumachen. Und damit kommen wir jetzt zum Song Skunkhead von Skunk Nancy aus dem Jahr 1999.

Da ich ja hier Skanke Nancy in dieser Sendung unterbringen konnte, finde ich es nur fair, dass wir auch für dich, Matzi, was dabei haben, nämlich ein Skatepunk-Song von Bambix aus dem Jahr 2000. Die hatten genauso viele Nennungen im Buch Punk is Fuck, nämlich vier, wie Skanke Nancy. Und deswegen finde ich, der Song Silly So Sorry hat die absolute Berechtigung, hier heute dabei zu sein. Los geht's.

Sorry, Lord. Tja, und nun sind wir tatsächlich am Ende unserer dreiteiligen musikalischen Reise durch das Buch Punk is Fuck, die Szene aus Flinter-Perspektive angelangt. Und wir haben uns für das grandiose Finale auch noch einen wirklich wunderbaren Song von den Virginas aufgehoben, der zum einen eine wunderbare Klammer zur ersten Folge ist, nämlich dort kam die Frage auf, ob man sie denn live noch sehen könnte, und tatsächlich kann man sie noch live sehen. Und zum zweiten erklärt dieser Song auch so ein bisschen, warum wir eigentlich alle noch hier sind, uns mit dem Thema beschäftigen und uns dem Bums antun. Nämlich, ja, wir sind halt Punks. We are Punks. Und damit bleibt mir jetzt eigentlich nur noch zu sagen, Ende Gelände.

0: Vielen Dank für diese schöne Vorbereitung für die letzten drei Sendungen. Vielen Dank dafür.
1: Ey, voll. Super wichtiges Thema, super interessantes Thema. Auch ein wichtiges Thema, egal ob ihr Karlsquell Edelpilz oder Hasseröder oder Monster Energy oder wie die anderen tollen Bier- und Softdrinksorten alle heißen. Pfand gehört daneben, ihr VerbraucherInnen. Genau, Pfand gehört daneben. Es erleichtert anderen Menschen das Rankommen an Kleingeld, das überlebenswichtig ist. Pfand gehört daneben. So, haben wir nochmal gesagt. Verantwortlich war Matthias Meyer. Ciao, Kakao.

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2: So, nachdem ich mir letzte Woche an dieser Stelle ordentlich einen abgebrochen habe, machen wir das heute mal ganz schnell und kurz. Willkommen bei Ausgabe 2 von 3 Urlaubsausgabe rund um Genuss.

Justin Young startet heute in die Sendung mit On The Run. Und wir haben natürlich noch ein paar mehr heute auch wieder mit dabei. George Benson ist mit dabei, Patrick Nuo, Melody Gardot, Phil Collins, sehe ich hier, Clouseau, Santana, außerdem Yellow, 98 Degrees, Celine Dion, Cornelius Brothers, außerdem Latricia McNeil, Melanie Thornton und noch eine ganze Menge andere mehr. 26 Stücke Musik werden das ja irgendwie heute insgesamt. Und mit einer, wie man das auch immer unter oder übersetzen soll, Clementine Sun, so heißt das auf jeden Fall hier. Ne, machen wir jetzt hier weiter mit Cari Cabral Simmons.

So, Urlaubsausgabe 2 von 3. Das heißt natürlich, es gibt schöne Musik, es gibt die geistreichen Bemerkungen nachher. Wir werden ein paar bunte Themen haben, wir werden irgendwas Kulinarisches haben. Aber genau bei den zwei Punkten, das sei an dieser Stelle erwähnt, das ist auch Aufguss. Also ich habe, weil nicht frisch, diese Sendung ist vor etwa 14 Tagen produziert worden. Ich habe mal ins Archiv gegriffen und mal so geschaut, was es da so an Highlights, Kriterien mag ich jetzt, was jetzt ein Highlight ist, nicht definieren, aber ein paar Highlights zusammengekramt und die lasse ich hier einfach nochmal aufleben. Ne? In aller Gemütlichkeit, ich habe Urlaub, ich weiß nicht, wo ich gerade bin, aber ne? Nächste Woche dann dasselbe nochmal und danach dann gibt's wieder Frischware.

So, wir müssen mal über Benzin reden. Ja, also ich weiß gar nicht, wo das Benzinpreisniveau momentan ist. Vor 14 Tagen war es ja mal wieder ein bisschen niedriger, aber das Ganze durch Maßnahmen, zweifelhaften Charakters, drücken wir es mal so aus, was aber schon jedem sicherlich mal aufgefallen ist, Benzin, also das sogenannte Superbenzin, ist ja immer mit Beimengungen von Bioethanol. Das normale Super ist ein sogenanntes E5, sprich 5% Bioalkohol drin. Das E10 hat dann demzufolge 10%. Und die Hersteller der einen oder anderen Automarke meinen, E10 besser nicht tanken, tankt lieber nur das normale Zeus. So, weil könnte Motor schaden oder sich. Ob das jetzt nur eine Schwurbelei ist oder wirklich technische Gründe hat, man weiß es manchmal nicht so hundertprozentig, aber uns ist ja auf jeden Fall schon mal aufgefallen, dass E10 doch ein wenig günstiger ist als E5. Und da, ich weiß nicht, ob euch das schon mal irgendwo aufgefallen ist, aber da soll es jetzt demnächst wohl einen Schritt weiter gehen. E20. Genau, 20% Bioethanol dann mit da drin. Ich wage zu bezweifeln, dass sich das Ganze wirklich durchsetzt. Aber naja, ich sag mal so, für so alles Verbrennermotoren sicherlich, wo es denn nicht so drauf ankommt, was da reinkommt als Treibstoff, Hauptsache es brennt, aber die hochgezüchteten Edelmotoren, naja, man weiß es nicht. Wobei, ob sich das auch als Produkt durchsetzt, auch das darf bezweifelt werden, weil die entsprechende Skepsis gibt es ja auch schon gegenüber E10. Und ich kenne mindestens eine Tankstelle im Sendegebiet, die E10 auch schon gar nicht mehr verkauft. Ne? Haben sie aus dem Sortiment genommen. Wahrscheinlich mangels Umsatz heißt das dann, glaube ich. Naja, mal sehen, wie das dann mit dem E20 passiert.

Eine Meldung, die ich sehr gefeiert habe, unter der großen Überschrift "Jetzt habe ich wirklich alles gesehen", gab es irgendwann schon oder noch in diesem Jahr. Und es ist eine Geschichte, die im weitesten Sinne mit Design zu tun hat. Ne? Wir kennen dieses Designmöglichkeit Hauptsache oder hauptsächlich aus dem Bereich Fahrzeuge. Ne? Wenn man sich zum Beispiel so ein Taxi oder so ein Polizeiauto oder vermutlich auch so ein Postauto mal genauer anguckt, wobei Postautos bin ich mir nicht so sicher, aber Taxis und Polizeiautos, da bin ich mir relativ sicher, die sind ja doch, haben ja eine ganz typische Farbgebung, und diese Farbgebung wird ja schon seit einiger Zeit nicht mehr über Lackierung gelöst, sondern über Folierung. Das heißt, es kommt eine Folie in der entsprechend gewünschten Farbe aufs Auto. Nur das kriegen die mittlerweile sehr schön hin. Und das Schöne ist, wenn dann das Auto wieder verkauft wird als Gebrauchtwagen, über der Leasingvertrag ausläuft oder was auch immer, dann kommt die Folie wieder runter. Und ja, das Auto kann dann in der Originalfarbe verkauft werden, weil Polizei sowohl als auch Taxis haben ja so ihre Hausfarben sozusagen, die auch für andere Sachen nicht verwendet werden können. Ja, und dieses Prinzip der Folierung, das gibt's halt mittlerweile auch für Küchengeräte. So, und welches Küchengerät fällt euch da als erstes ein, dass die Veredelung durch eine Folierung auf jeden Fall vertragen kann? Nicht, weil es so komisch aussieht, sondern einfach, weil es sowieso schon so schweineteuer ist, dass die Folierung auch keine Rolle mehr spielt. Genau, der Thermomix. Der lässt sich mittlerweile folieren, zum Beispiel in Alu gebürstet, in Pink oder in Glitzer oder wie auch immer. Und naja, kann man auch geteilter Meinung drüber sein. Jetzt

Auch eine Meldung, die wir in diesem Jahr schon gemacht haben und die doch so ein kleines bisschen Good News und Freude verbreitet, war die Meldung, dass Paare, die auch im Homeoffice arbeiten können, auch mehr Kinder bekommen. Das ist das Fazit einer Studie. Immerhin über 100.000 Menschen aus 38 Ländern wurden jetzt so nicht direkt befragt, aber Umfragedaten in diesen Zahlen wurden halt ausgewertet. Und siehe da, ein Tag, also mindestens ein Tag Homeoffice in der Woche und schon springt die Geburtenrate hoch um circa 14%. Das ist doch, würde ich mal sagen, signifikant und spricht dann durchaus auch fürs Homeoffice. Leider hat das die Studie nicht ergeben, ob dafür die beiden Beteiligten an einer Partnerschaft, ob die dann auch gleichzeitig Homeoffice machen müssen oder ob das Homeoffice auch getrennt passieren kann.

Tja, ob alles Neue auch immer schön ist, ist ja doch manchmal eine große Frage. Und ob alles, was die jüngere Generation, in dem Falle Generation Z, so macht, ob das so immer so maßgebend sein sollte, auch das darf bezweifelt werden. In den USA gab es eine entsprechende Untersuchung, Studie, wie man das denn auch mal nennen möchte. Und dort hat man festgestellt, dass junge Amerikaner bereits eine erhebliche Zeit, wo sie Musik hören, das mit künstlich generierter Musik, formerly known as KI-Musik, dann doch auch verbringen. Das wird langsam für die Musikindustrie auch so ein ganz kleines bisschen gefährlich, denn wo bleibt die gute elektronische handgemachte Musik oder die einfach wirklich nur handgemachte Musik? Man weiß es nicht. Generation Z also hört schon KI-Musik, also künstliche Musik. Bei der Ernährung sind sie ja dann auch sehr viel auf künstliche Sachen unterwegs. Das ist ja künstliche Aromastoffe, alles künstlich, künstlich, künstlich. Gut, es ist schön, wenn die Natur nicht missbraucht wird, aber missbraucht man sich dabei nicht im schlimmsten Fall auch selber?

auch so ein bisschen Klassiker, ne? When I Fall in Love, diesmal intoniert von Celine Dion und Cliff Griffin. Bebo Best macht jetzt weiter mit Runner on the Rocks und danach wird's dann geistreich.

0: So, die geistreichen Bemerkungen hier bei Rund um Genuss auf Mediatop Radio. Und da fangen wir mit einem bekannten Namen an, nämlich Sören Kierkegaard, der einmal gesagt hat, das Vergleichen ist das Ende des Glücks und der Anfang der Unzufriedenheit. Und Johann Wolfgang von Goethe, auch das ist ein Name, den man schon mal gehört hat, sobald man spricht, beginnt man schon zu irren. Immanuel Kant, auch ein Name, den man schon mal gehört hat. Es ist niemals zu spät, vernünftig und weise zu werden. Es ist aber jederzeit schwer, wenn die Einsicht spät kommt, sie in Gang zu bringen. Und Heinrich Böll kennt man auch, ne? Ja, kennt man auch. Höflichkeit ist doch die sicherste Form der Verachtung. Ich glaube, da ist Ironie bei.
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Und damit hallo und herzlich willkommen im Bergfest der Urlaubsausgaben, weil dies ist die Mitte der mittleren Sendung. Mittiger geht schon fast gar nicht mehr. Also willkommen in der zweiten Stunde der zweiten Ausgabe, der zweiten Urlaubsausgabe von Rundum Genuss hier bei Mediatop Radio. Ja, diese Sendung ist eine Urlaubsausgabe, das heißt, sie ist vor, jetzt muss ich kurz überlegen, ja, wahrscheinlich dann vor 2 Wochen in etwa produziert worden. Ja, natürlich, logischerweise von vor 2 Wochen. Und deswegen nichts Aktuelles und dieses und jenes. Informationen zur Sendung so ganz allgemein, die Playliste nach der Sendung, aber dann auch alles unter rundumgenuss.de.

Wenn man Kochblogs so ein bisschen im Internet verfolgt, dann gibt's da sehr unterschiedlich gemachte, unterschiedlich in der Professionalität, unterschiedlich in der Ambition, unterschiedlich natürlich auch in der Themensetzung. Und manchmal gibt's dann aber durchaus auch Ausreißer. Und wenn es nur ein einzelner Artikel ist, der dann so ein bisschen mal ausreißt. Ich erinnere mich an, sehr dunkel zumindest, an einen Kochblog mit dem Original-Soljanka-Rezept. Als ob es da ein Original-Rezept für gibt. Wenn man es genau nimmt, gibt es eigentlich für fast gar kein Gericht irgendein echtes Original-Rezept. Irgendeiner hat es mal zuerst niedergeschrieben vielleicht, ja. Aber man weiß es nicht. Und schön sind auch immer die Gerichte, die Original-DDR-Gerichte, die man meiner Meinung nach heutzutage sowieso nicht mehr kochen kann. Nicht, weil man sie nicht kochen kann, also die Rezepte kann man durchaus nach wie vor abarbeiten, aber man kriegt ja die Zutaten nicht mehr in der Qualität, wie sie damals verfügbar war. Ob jetzt schlechtere oder bessere Qualität, lassen wir mal außen vor, ne? Also man kann noch etwas nach den entsprechenden Rezepten machen, ja, aber die Zutaten hatten damals halt eine andere Qualität. Oder man liest Rezepte zum Beispiel von einer mecklenburgweit bekannten Spezialität. Und ich bin in Mecklenburg aufgewachsen und ich bin auch schon zu DDR-Zeiten in Mecklenburg aufgewachsen und war am Ende der DDR durchaus auch schon volljährig. Und ja, und dann liest man ein mecklenburgisches Rezept mit langer Tradition und echter Tradition, von dem ich noch nie was gehört habe. Ne? Kartoffeln in Milch zum Beispiel, die sogenannten Milchkartoffeln, werden da hier mal genannt. Ich habe sowas Ähnliches auch mit Buttermilch gesehen, die, wo dann Milch in Buttermilch gekocht werden. Ist mir jetzt, also dass ich Milch in Kartoffeln mache, die ich aber vorher gekocht habe, ganz normal. Aber wie gesagt, als typisch mecklenburgisches, vielleicht kennt ihr das als typisch mecklenburgisches Gericht, ich nicht. Falls ihr es kennt, gerne Info an radio@rundumgenuss.de. Auswertung dann im Juni, weil erst dann bin ich aus dem Urlaub zurück.

Apropos Kochblogs bzw. entsprechende Webseiten, die sich damit befassen, da gibt es ja auch Tipps und Hinweise und man geht auch den wirklich wichtigen Fragen nach, wie zum Beispiel, ist gefrorenes Obst und Gemüse eigentlich genauso gesund wie immer behauptet wird? Muss man natürlich wissen, wie funktioniert das, wie kommt Obst und Gemüse in die Tiefkühlpackung? Das Schöne ist, dass die Produkte meistens sofort oder fast sofort, wenige Stunden nach der Ernte, auch schon tiefgefroren sind. Da haben sie das mit frischen Produkten, die ja manchmal so ein, zwei, drei Tage unterwegs sind, doch durchaus voraus. Und das Tiefkühlen, das konserviert eben Nährstoffe, vor allem auch die schönen, die auf die wir ja auch Wert legen. Ne? Aber es muss halt schnell gehen zwischen der Ernte und der Tiefkühlung. Ne? Weil da könnte jetzt auch, wenn man dann beim Auftauen auch entsprechend aufpasst und dort auch die Nährstoffe schätzt und nicht zerstört, dann kriegt man das Ganze auch richtig gut dann in den Körper. Das ist da auch was Tolles. Aber wie gesagt, tiefgekühltes Gemüse, so kann man das auch diesem Artikel entnehmen, den ich da gefunden habe. Tiefgekühltes Gemüse und Obst ist da durchaus positiv zu bewerten. Aber wie gesagt, pures, tiefgekühltes Obst und Gemüse, ne? Nicht die verarbeiteten Sachen. Das sieht dann schon wieder ganz anders aus. Ganz wichtig allerdings beim tiefgekühlten oder gefrorenen Obst und Gemüse, ob das gesund ist, die Frage, auftauen sollte man es schon. Ansonsten kritisch.

Eagle Eye Cherry, genau gesagt Santana und Eagle Eye Cherry und Wishing It Was haben wir gerade eben gehört. Was wir jetzt an dieser Stelle nicht hören, ist die Kochblog-Schau, weil, ja, wobei, wir gucken gleich nochmal in einen Kochblog und haben danach noch ein paar Rezepte, die nicht aus einem Kochblog kommen. Aber lasst euch da einfach mal überraschen. Es wird erfrischend.

Es ist eher ein Herbst-Winter-Gericht, würde ich mal sagen. Es ist mit Kohl, also insofern kommt das vermutlich hin. Kohlrouladen, ne? Ist auch immer ein bisschen aufwendiger, macht man meistens auch nicht in kleinen Mengen, sondern wenn man schon mal so einen Weißkohl hat, ne, dann wird dann schön die Hackfleischbulette da drin gedreht. Meine Mutter selig hat das dann auch immer noch ein bisschen angebraten, dann in die entsprechend etwas blanchierten und damit weicheren Kohlblätter gewickelt, die dann schön gebunden. Das Ganze wurde dann auch nochmal angebraten und dann schön mit Soße und sowas alles und noch ein paar Kohlresten dann auch geschmort und es war dann richtig lecker, ne? Und da ist es dann auch immer schön, wenn man dann mal ein Kochrezept findet, weil ein bisschen aufwendig ist das Ganze natürlich von der Herstellung her. Eine Kohlroulade für Faule. Das ist jetzt übrigens trotzdem ein Selbstmachgericht und nicht, kauft euch eigentlich fertige Kohlrouladen. Nein, es wurde selber gekocht. Allerdings, es wurde nicht gewickelt. Ne? Und das Hackfleisch wurde auch nicht so Klößen oder wie man das denn auch immer nennen will, was da innen drin ist, wurde das auch nicht zusammengerollt oder gepresst oder wie auch immer. Nee, es wurde einfach Hackfleisch und Kohl zusammen in eine Pfanne gegeben. Das ist kein Schichtkohl. Das ist Kohlroulade für Faule. Ne? Wer möchte, kann jetzt mal den Unterschied zu Schichtkohl für sich selber herausarbeiten.

So, das mit den Rezepten für die erfrischenden Getränke muss ich euch mal verweisen aufs Internet unter themen.rundumgenuss.de. Da gibt's dann eine wunderschöne Geschichte, also farbig auch schön. Also zum Beispiel für eine selbstgemachte rote Beete-Limonade, eine Limetten-Minz-Limonade, selbstgemachten Eiskaffee ohne Zucker und vor allem auch ohne Süßstoffe, Erdbeer-Minze und Heidelbeer-Minze, also sehr viel mit Minze und Zitronenlimonade, auch das ohne Zucker. Ne, kann man alles machen. Themen.rundumgenuss.de.

Heute hier mit Rund um Genuss, Urlaubsausgabe 2 von 3. Wir hören uns mit der dritten Ausgabe in einer Woche wieder und in 2 Wochen dann mit der ersten frischen Ausgabe danach. Verantwortlich für diese Sendung war Dirk Pohlmann und der wünscht eine angenehme Woche.

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Ihr Motto, kreativ, bunt und frei, bietet dazu die Grundlage. Ihre Bilder konnte sie bereits in mehreren Ausstellungen dem Publikum zeigen, unter anderem im Innenministerium Schwerin, in der Hafengalerie Neustrelitz oder im Museum Straßburg. Außerdem war sie beteiligt an der Ausstellungsreihe Mein Bild in der Kunstsammlung Neubrandenburg und war auch Teil des offenen Malkreises im Lindenthal Center Neubrandenburg. Die Grundlagen ihrer Malerei erlernte Ruth unter anderem bei dem Maler und Grafiker Rolf Richter und später bei der Künstlerin Ingrid Fenske. Ihre Ausstellung startet mit einem Sektempfang und musikalischer Umrahmung mit Gitarrenmusik von Christian Pörschke. Alle Kunstfreunde sind herzlich zur Vernissage am 14. 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

0: Der bekannte deutsche Liedermacher und Kinderbuchautor Gerhard Schöne gibt ein besonderes Konzert auf der Burg Stargard unter dem Motto Kalle Heiner Jule, lass uns eine Welt erträumen, dürfen sich Kinder und Erwachsene gleichermaßen auf ein unvergessliches musikalisches Erlebnis freuen. Gerhard Schöne begeistert seit 2 Generationen jung und alt. Seine Lieder für Kinder sind in Ost, West, Süd und in der Mitte Deutschlands gleichermaßen geschätzt. Vom Feuilleton der FAZ über die Kinderprogramme im Hörfunk bis hin zum Kirchentag in Hamburg oder der komischen Oper in Berlin. Auch im Schulunterricht und in Kinderchören sind seine Lieder fester Bestandteil. In der DDR zählte Schöne zu den bekanntesten Interpreten und war gleichzeitig ein aktiver Mitgestalter der Wendezeit 1989 bis 90. Bis heute ist er gesellschaftlich engagiert, geprägt von seinem christlichen Glauben. Seine Texte sind oft einfühlsam, Gesellschaftskritik. Populär wurde er vor allem durch seine Sammlung von Kinderliedern aus aller Welt sowie eigene Kompositionen, darunter Klassiker wie Kinderland oder Jule wäscht sich nie. Auch seine Lieder für Erwachsene haben breite Anerkennung gefunden. Das Live-Erlebnis seiner Konzerte gilt als Höhepunkt für die kleinen wie die großen Zuhörer. Neben seinen bekannten Hits wie Jule oder Der Popel wird das Konzert auf der Burg Stargard auch viele andere ausgewählte Lieder präsentieren. Gerhard Schöne ist UNICEF-Botschafter und Sonderbotschafter der Initiative Verbundnetz der Wärme. Seit der Wende 1990 hat er über 20 Alben und 2 Bücher veröffentlicht, nämlich Wenn František niest und Mein Kinderland. Seine Songbücher erreichen regelmäßig 2-stellige Auflagen und tragen zur nachhaltigen Verbreitung seiner Texte bei. Das Konzert findet am 31. Mai 2026 um 15.30 Uhr auf der Burg Stargard statt.
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